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1: Ich bin Moritz Einzel. Nach dem Einsturz eines Hauses in der sächsischen Stadt Görlitz ist in den Trümmern die Leiche einer Frau gefunden worden. Es handele sich um eine zuvor vermisste 25 Jahre alte rumänische Touristin, teilte die Polizei mit. Nach den

0: Ihren beiden Vermissten werde weiter gesucht. Das Haus in Görlitz, in dem sich Miet- und Ferienwohnungen befanden, war am Montagabend eingestürzt. Vieles spricht für eine Gasexplosion. Die Berliner Klinik Charité hat auch die Familienangehörigen eines am Ebola-Virus erkrankten US-Amerikaners aufgenommen. Seine Frau und drei Kinder wurden aus der Demokratischen Republik Kongo nach Berlin gebracht. Das Bundesgesundheitsministerium teilte mit, Deutschland komme damit einem Hilfeersuchen der US-Behörden nach. Die Zahl der Verfahren an den sächsischen Sozialgerichten ist deutlich gestiegen. Das geht aus dem aktuellen Jahresbericht des sächsischen Landessozialgerichts hervor.
1: Im letzten Jahr habe es mehr als 15.000 neue Klage- und Eilverfahren gegeben, ein Plus von gut 8%. Besonders betroffen seien Streitigkeiten rund um Bürgergeld, Arbeitsförderung und Sozialhilfe. Auch Verfahren zum Schwerbehindertenrecht nahmen zu. Trotz der höheren Belastung konnten die Gerichte einen größeren Verfahrensstau verhindern. Florentin Oesterle, Nachrichtenredaktion.
0: Der Traum vom ersten Europapokaltitel ist für den SC Freiburg geplatzt. Der Fußball-Bundesligist aus dem Breisgau verlor das Europa-League-Finale von Istanbul gegen Aston Villa klar mit 0:3. Trotz der Niederlage bleibt Freiburgs Europareise historisch. Der Bericht von David Riemer.
2: Lange hielt Freiburg gut mit, doch ein Doppelschlag kurz vor der Pause schockte die Breisgauer. Spätestens nach dem 0:3 in der zweiten Halbzeit war die Partie dann entschieden. Zum ersten Mal erreichten die Freiburger ein internationales Endspiel. Statt Champions League spielen die Freiburger in der kommenden Saison in der Conference League. Aston Villa-Coach Emery wurde seinem Ruf als Europa-League-Spezialist gerecht. Mit dem jüngsten Erfolg gewann der Spanier den Wettbewerb bereits zum fünften Mal.
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4: Es lockert in den nächsten Stunden auf, hier und da kann sich Nebel bilden, Tiefstemperaturen zwischen 11 und 7 Grad. Heute im Laufe des Tages wechselnd bewölkt, ab Mittags sind einzelne Schauer möglich bis 21 Grad, morgen heiter bis wolkig bis 25 Grad, übermorgen viel Sonnenschein bis 28 Grad.
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3: Ich bin Moritz Einzel. Der Bundestag hat einiges vor. Unter anderem stimmt das Parlament heute Abend über eine Senkung der Ticketsteuer im Flugverkehr ab. Das soll ab dem 1. Juli gelten, um die Airlines zu entlasten. Der Bundestag will außerdem den Weg freimachen für die weitere Planung von Milliardenprojekten bei der Bahn. Abgestimmt werden soll auch über die Einführung eines digitalen Führungszeugnisses. Nach dem Hauseinsturz im sächsischen Görlitz haben Einsatzkräfte in den Trümmern die Leiche einer Frau gefunden. Nach Polizeiangaben handelt es sich um eine zuvor vermisste 25-jährige Touristin aus Rumänien. Nach den anderen beiden Vermissten werde weiterhin gesucht. Das Haus war am Montagabend eingestürzt. Die Ursache könnte eine Gasexplosion gewesen sein. Wer in Sachsen um Bürgergeld, Sozialhilfe oder einen Schwerbehindertenstatus streitet, landet immer häufiger vor Gericht. Die Zahl der Verfahren an den Sozialgerichten ist im letzten Jahr deutlich gestiegen. Laut dem Sächsischen Landessozialgericht hat es mehr als 15.000 neue Klage- und Eilverfahren gegeben. Das bedeutet ein Plus von gut 8%. Trotz der höheren Belastung konnten die Gerichte einen größeren Verfahrensstau verhindern. Klare Sache im Europa-League-Finale. Die Fußballer des SC Freiburg haben das bisher größte Spiel ihrer Vereinsgeschichte verloren. Aston Villa aus der englischen Premier League war im Endspiel von Istanbul zu stark und gewann mit 3:0 gegen die Freiburger. Deren Torwart Noah Atubolu sagte bei RTL:
4: Um ehrlich zu sein, will ich jetzt nicht wieder sagen, wir können stolz sein, dass

0: nicht so weit geschafft haben und wir sind bis ins Finale gekommen, weil wir wollten ganz klar dieses Finale gewinnen. Ich wollte dieses Finale gewinnen. Ich bin sehr enttäuscht und wir sind insgesamt sehr, sehr enttäuscht. Ich will uns als Freiburg gar nicht kleinreden, weil wir bis hierhin eine sehr, sehr gute Europa-League-Saison gespielt haben.
1: Der Trainer von Aston Villa, Unai Emery, feiert bereits den 5. Europa-League-Triumph mit dem 3. Verein.
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3: Es lockert in den nächsten Stunden auf, hier und da kann sich Nebel bilden, Tiefstemperaturen zwischen 11 und 7 Grad. Heute im Laufe des Tages wechselnd bewölkt, ab mittags sind einzelne Schauer möglich bis 21 Grad, morgen heiter bis wolkig bis 25 Grad, übermorgen viel Sonnenschein bis 28 Grad.
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3: Ich bin Moritz Einzel. Guten Morgen. Nach dem Einsturz eines Hauses in der sächsischen Stadt Görlitz ist in den Trümmern die Leiche einer Frau gefunden worden. Es handele sich um eine zuvor vermisste 25 Jahre alte rumänische Touristin, teilte die Polizei mit. Nach den anderen beiden Vermissten werde weiter gesucht. Das Haus in Görlitz, in dem sich Miet- und Ferienwohnungen befanden, war am Montagabend eingestürzt. Vieles spricht für eine Gasexplosion. Die Berliner Klinik Charité hat auch die Familienangehörigen eines am Ebola-Virus erkrankten US-Amerikaners aufgenommen. Seine Frau und drei Kinder wurden aus der Demokratischen Republik Kongo nach Berlin gebracht. Das Bundesgesundheitsministerium teilte mit, Deutschland komme damit einem Hilfeersuchen der US-Behörden nach. Die Zahl der Verfahren an den sächsischen Sozialgerichten ist deutlich gestiegen. Das geht aus dem aktuellen Jahresbericht des sächsischen Landessozialgerichts hervor.
4: Im letzten Jahr habe es mehr als 15.000 neue Klage- und Eilverfahren gegeben, ein Plus von gut 8%. Besonders betroffen seien Streitigkeiten rund um Bürgergeld, Arbeitsförderung und Sozialhilfe. Auch Verfahren zum Schwerbehindertenrecht nahmen zu. Trotz der höheren Belastung konnten die Gerichte einen größeren Verfahrensstau verhindern. Florentin Oesterle, Nachrichtenredaktion.
3: Der Traum vom ersten Europapokaltitel ist für den SC Freiburg geplatzt. Der Fußball-Bundesligist aus dem Breisgau verlor das Europa-League-Finale von Istanbul gegen Aston Villa klar mit 0:3. Der Spielbericht von David Riemer.
5: Lange hielt Freiburg gut mit, doch ein Doppelschlag kurz vor der Pause schockte die Breisgauer. Spätestens nach dem 0:3 in der zweiten Halbzeit war die Partie dann entschieden. Zum ersten Mal erreichten die Freiburger ein internationales Endspiel. Statt Champions League spielen die Freiburger in der kommenden Saison in der Conference League. Aston Villa-Coach Emery wurde seinem Ruf als

0: Europa-League-Spezialist gerecht. Mit dem jüngsten Erfolg gewann der Spanier den Wettbewerb bereits zum 5. Mal.
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2: So, dann mal einen schönen guten Morgen allerseits. Donnerstag heute, der 21. Mai. Wir wuscheln uns hier mal noch ein bisschen zurecht. Ja, passt alles so, sehr gut. Und könnt ihr sagen, Wetter heute ganz ähnlich wie gestern. Temperaturen steigen noch ein bisschen mehr an. Kann es sein, dass es langsam ein bisschen wärmer wird?
3: Langsam ein bisschen wärmer. Heute so 21, 22, vielleicht sogar schon 23 Grad. Je nachdem, wie viel Sonne es nun wirklich gibt. Niederschlagswahrscheinlichkeit bei 20%. Also in der zweiten Tageshälfte kann es dann wieder ein bisschen nass werden. Müssen wir gucken. Und in den nächsten Tagen stehen die Zeichen auf Sommer. Also schon morgen zum Freitag soll es sehr viel Sonne geben. 25, 26 Grad. Am Samstag 28, 29 Grad und sehr viel Sonne. Also es wird ein warmes und sonniges Pfingsten.
2: Das klingt alles sehr schön. Auf den Straßen haben wir schon einen Stau?
3: Jetzt, ja. Warte doch mal. Ja. Wir haben einen Stau auf der A4, Dresden Richtung Görlitz, zwischen Ottendorfer Grilla und Pulsnitz. Da hat es einen Unfall gegeben. Der Verkehr wird links an der Unfallstelle vorbeigeführt, aber da gibt es Stau. Etwa eine gute halbe Stunde dauert es im Moment noch länger. Dann gibt es noch eine Meldung von der B97 zwischen Galinchen und Groß-Osnig. Liegen gebliebenes Fahrzeug sieht man wohl schlecht, also auch da bitte Obacht. Aber ansonsten ist es noch entspannt.
2: Okay, dann gute Fahrt. Und sollten Sie irgendwo schon was sehen, rufen Sie gern an. Und das geht kostenlos. Die 03x800 ist unsere Verkehrshotline.
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2: 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Frühen Morgen. Also dann jetzt erstmal auf einen schönen Donnerstag. Es ist 6:05.
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0: 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Gedanken zum Tag mit Maxi Konan.
1: Als Chemnitz im vergangenen Jahr europäische Kulturhauptstadt war, waren auch die Kirchen stark involviert und haben ihre Türen und Räume für verschiedene Veranstaltungen geöffnet. Ulrike Lünn ist Beauftragte der katholischen Kirche für die europäische Kulturhauptstadt und hat über ihre Erfahrungen ein Buch geschrieben. Die Theologin wollte ihre Erlebnisse festhalten, die sie während des Kulturhauptstadtjahrs in Chemnitz sammeln konnte. Nicht nur in Zahlen und Statistiken, sondern in die leisen Prozesse will sie die Leser mitnehmen. Denn bei den Menschen in der Stadt und der Region, aber auch bei den Kirchen habe ein Perspektivwechsel und ein Wandel stattgefunden, sagt Ulrike Lünn. Und im Buch geht es genau darum.
2: Es geht darum, neu sehen zu lernen, anders wahrzunehmen, sich selbst und die anderen. Wir sind ganz viel in diese verborgenen Ecken und Begegnungen eingetaucht und haben einfach gespürt, dass im Verborgenen so viel Kraft und so viel Geheimnis liegt. Und es war eine ganz irre Erfahrung.
1: See the unseen, siehe das Verborgene, so das Motto der Kulturhauptstadt. Und daran orientiert sich auch der Titel des Buches. Siehe, ich bin da. Die Kernaussage, was die Kirche im Kulturhauptstadtjahr entdeckt hat. Dass Gott längst präsent ist.
2: Er muss gar nicht erst groß gefunden werden, er muss eigentlich enthüllt werden. Und wenn man ihm auf die Spur geht und auf die Spur kommt, dann stellt man fest, er ist längst da.
1: Diese Erfahrung ist nicht allein an Chemnitz gebunden. Ulrike Lünns Buch soll eine Ermutigung sein, dass das Neue genau dort beginnt, wo wir gerade stehen.
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1: mit Nathalie Feigl. Schönen guten Morgen. Das Zwickauer Clarius-Werk hat in den vergangenen 25 Jahren 100 Millionen AGM-Batterien hergestellt. Das wurde gestern gefeiert. Zwickau gehört auf dem Gebiet zu den größten Produktionsstandorten weltweit. Die Zwickauer Verkehrsbetriebe kaufen 6 neue Straßenbahnen vom Hersteller Stadler. Der Vertrag über 28 Millionen Euro wurde gestern unterzeichnet. Die Fahrzeuge werden in 2 Jahren geliefert und ersetzen dann die Tatrabahnen. Nach knapp einem Jahr Bauzeit wird der Bahnhof Ellefeld heute offiziell wiedereröffnet. Er ist jetzt barrierefrei und rundum verschönert. Und der Bundestag hat einiges vor. Unter anderem stimmt das Parlament heute Abend über eine Senkung der Ticketsteuer im Flugverkehr zum 1. Juli ab. Der Bundestag will außerdem den Weg freimachen für die weitere Planung von Milliardenprojekten bei der Bahn.
0: Das war Radio Zwickau Kompakt. 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
3: Guten Morgen und einen wunderbaren Start in den Donnerstag. Der Tagesstart wieder wunderschön. Und das wird auch alles in allem ein wunderschöner Tag. Also nicht ganz so wechselhaft wie in den letzten Tagen. Wechselnd bewölkt, weitestgehend trocken. Die Höchstwerte liegen so zwischen 21 und 22 Grad. Morgen der Tag sieht ähnlich aus, sogar noch ein bisschen freundlicher. Da geht es schon rauf auf 25, 26 Grad. Und am Samstag knacken wir dann fast die 30 Grad Marke. Das klingt jetzt noch unglaublich. Unglaublich. Gucken wir noch auf die Straßen. Da sieht es noch total entspannt aus gerade. Ist uns noch nichts weiter gemeldet worden. Aber Ihre Meldungen gerne an die 03x800 und die 4. Gute Fahrt.
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0: Ja. 5.31 Uhr, eine Minute nach halb sechs. Wunderschönen guten Morgen. Ja, und der Traum vom ersten Titel für den SC Freiburg ist leider geplatzt. Gestern verloren gegen Aston Villa mit 0:3. Ja, und Prinz William, der größte Fan von Aston Villa, der konnte jubeln, Jens Umbreit.
1: Genau, das ist ja der Edelfan von Aston Villa. Der ballte quasi die königliche Faust. Sein Team hat verdient gewonnen. Freiburg mit der Unterstützung von Ex-Bundestrainer Joachim Löw und Ex-Skisprungstar Sven Hannawald hielt lange mit, agierte bis zur 40. Minute auf Augenhöhe. Doch dann schlug der Favorit von der Insel zu. Juri Thielemans verwandelte nach einer Eckballvariante Volley zum 1:0. Traumtor Nummer 1. Emiliano Buendia legte in der Nachspielzeit der ersten Hälfte mit einem Zaubertor aus 20 Metern zum 2:0 nach. Nach der Pause machte Morgan Rogers den Deckel drauf. Für Freiburg bleibt der Trost, dass das Erreichen dieses Endspiels schon ein Riesenerfolg war. Einer der größten Tage der Vereinsgeschichte. 11.000 Fans hatten das Team an den Bosporus begleitet und die Breisgauer spielen auch in der kommenden Saison wieder international, dann in der Conference League.

0: Jetzt ist es erstmal 6:06.
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3: Einen wunderschönen Donnerstag. Es wird ein sehr, sehr schöner Tag heute. Wechselnd bewölkt, weitestgehend trocken und die Höchstwerte liegen so zwischen 21 und 22 Grad. Und auf den Straßen ist alles noch entspannt. Da ist uns noch gar nichts weiter gemeldet worden. Aber Sie können das gerne tun, wenn Sie was entdeckt haben. Kostenlos natürlich 0 3 mal 800 und die 4 ist die Nummer. Gute Fahrt.
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0: Vielleicht haben sie ja schon eine Hand, die sie jetzt nehmen können. Ja, vielleicht haben sie jemanden neben sich. Händchen halten ist nämlich gesund. Aber erstmal einen schönen guten Morgen jetzt um kurz nach 5:45. Und warum das so wichtig ist, das erklärt uns jetzt nochmal unser Lehrerkind Christine.
1: Ja, Verliebte tun es, kleine Kinder tun es, die putzigen kleinen Otter tun es auch. Händchen halten. Wissenschaftler haben jetzt herausgefunden, wie gesund das eigentlich ist. Die Hand verfügt über die schnellste Verdrahtung zum Gehirn. So lernen Babys zum Beispiel schon früh die Welt buchstäblich zu begreifen, mit den Fingern auf das zu zeigen, was sie wollen. Händchen halten reduziert Stress und Angst. Der Blutdruck wird gesenkt und das Stresshormon Cortisol reduziert. Beim Händchen halten gleichen wir uns auch an, im Rhythmus, bei Schritten, Herzschlag und sogar Hirnwellen. Botenstoffe signalisieren uns, du bist in Sicherheit, du bist nicht allein. Kurzum, Händchen halten ist gesund und tut gut.

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1: Mit Nathalie Feigl. Schönen guten Morgen. Im Zwickauer Clarius-Werk sind 100 Millionen AGM-Batterien hergestellt worden. Dieser Meilenstein wurde gestern gefeiert. Die Batterien gehen hauptsächlich nach Europa, aber auch nach Übersee. Werkleiter Kai Mille sagte uns, in welche Fahrzeuge sie eingebaut werden.
2: AGM-Batterien aus Zwickau finden ihre Anwendung in den unterschiedlichen Antriebstechnologien, egal ob es ein Verbrenner ist, ein Hybridfahrzeug oder ein Elektrofahrzeug. In einem E-Fahrzeug, um das Fahrzeug zu stoppen, zu starten, die Fenster zu öffnen und sicher im Fall des Falles an den Straßen anzubringen.
1: Die Zwickauer Verkehrsbetriebe kaufen vom Hersteller Stadler 6 neue Straßenbahnen. Gestern wurde im Pöplitzer Betriebshof der Vertrag unterzeichnet, im Volumen von 28 Millionen Euro. Geliefert werden die Fahrzeuge in 2 Jahren. Sie ersetzen dann die Tatra-Bahnen, die seit 1984 im Einsatz sind. SVZ-Geschäftsführer Sebastian Esbach.
3: Ja, es ist wirklich eine sehr schöne, moderne Bahn mit großen Panoramascheiben, dass man auch als Fahrgast viel endlich nach außen sieht. Sie ist komplett ohne Stufen, das heißt, man kann auch wirklich in jedem Bereich laufen, auch wenn man etwas eingeschränkt ist. Es sind Zweirichtungsbahnen, die wiederum für uns betrieblich sehr interessant sind, weil wir dann auch zum Beispiel bei Baumaßnahmen anders reagieren können, als wir jetzt derzeit immer auf Wendeschleifen angewiesen sind. Und für den Fahrgast besonders ist natürlich noch, dass die Bahn an sich wirklich ein sehr schönes Raumgefühl und auch eine tolle Beleuchtung haben werden.
1: Ellefeld hat jetzt einen modernen Bahnhof. Die Bahn hat ihn barrierefrei gestaltet und rundum verschönert. Am Vormittag wird die Station offiziell wiedereröffnet. Gebaut wurde seit dem vergangenen Sommer. Der Bund steigt wohl beim deutsch-französischen Rüstungskonzern

0: Bayern KNDS ein. Übereinstimmenden Berichten zufolge sollen beim geplanten Börsengang erstmal 40% erworben werden. Innerhalb weniger Jahre soll der Anteil auf 30% sinken, heißt es. KNDS stellt Waffensysteme wie zum Beispiel den Kampfpanzer Leopard 2 her. Der Traum vom ersten Europapokaltitel ist für den SC Freiburg geplatzt. Der Fußball-Bundesligist aus dem Breisgau verlor das Europa-League-Finale von Istanbul gegen Aston Villa klar mit 0:3.
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2: Einen schönen guten Morgen und einen wunderschönen Donnerstag. Ich müsste heute eigentlich sagen, ein herrlicher Tag, die Macht euch heute schenkt. Oder schön das Wetter heute werden wird. Heute ist nämlich der Sprich-wie-Meister-Yoda-Tag. Das fand ich gerade so lustig, dass ich dachte, das muss ich einfach mal einfließen lassen. Es wird wirklich wunderschönes Wetter, wechselnd bewölkt. Also ein paar Wolken spielen immer mal eine Rolle heute. Die Temperaturen, die gehen auf 21, 22 Grad rauf. Und ab morgen wird es dann Stück für Stück noch schöner. Morgen schon Temperaturen um die 25, 26, am Samstag sogar bis zu 29 Grad. Der Blick auf die Straßen geht gerade schnell, denn da haben wir noch nichts, was stört. Ich wünsche eine gute Fahrt.
3: Ja, danke schön, Miri.
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3: Ja, dann kann es ja losgehen. 5:05 gleich einen schönen Donnerstagmorgen für Sie.
1: 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Oh, okay.

0: Zwei Minuten nach sechs jetzt.
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2: Ja, und seit 20 Jahren werden an unserer Hochschule schon Rennautos konstruiert. 19 E-Flitzer haben die Studenten seitdem auf die Strecke gebracht. Vor 3 Jahren holte das WHZ Racing Team sogar den Weltmeistertitel in der Formula Student. Ob sie mit dem 2026er Auto an diesen Erfolg mal wieder anknüpfen können? Heute jedenfalls wird der Rennwagen offiziell vorgestellt. Wir drücken schon mal die Daumen und ja, mal gucken, ob es klappt. Also liebe Grüße an das Team von unserer Hochschule.
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0: interessant, wenn man so mal auf den Text ein bisschen achtet. Ja, ich will mich nicht nackig machen, nicht schon wieder ausziehen für irgendjemand anderes. Ja, das will ich nur für dich machen. Das ist aber schön, dass er das so singt. Ja. Also er hat das Gefühl,
1: kommt drauf an.
0: Er hat das Gefühl, dass sie ihn verlassen will.
2: Es kommt drauf an, wer es singt.
0: Und er sagt, ne, ich will mich für niemand anderes nackig machen, nur für dich. So. Naja, das ist, wollte ja mal, doch mal zugehört.
1: Das ist ein romantischen Dreh heute.
2: Ja, scheint so.
0: Ja, wir hatten ja gestern Teamessen, also ein halbes Teamessen. Ne? Also es waren, Tim war nicht mit und Joschi war auch nicht mit, weil Tim musste Rasen mähen und Joschi baut, glaube ich, gerade noch die Küche.
1: Und, die ist doch fertig.
0: Ach, die Küche ist fertig.
1: Und jetzt sind wir doch ein Rasenmäherroboter.
0: Ach so,
1: ja. Waren halt einfach nicht eingeladen.
3: Wir waren halt einfach nicht, genau. Wir wissen von nichts. Wir sind das andere Team.
0: So kann man es auch sagen. Ja. Das ist gemein.
1: Ist ja aber, siehst du, aber hättest du es jetzt niemandem gesagt, wäre es gar nicht aufgefallen.
0: Stimmt. So. Ich bin aber auch in blauer Tasche hier.
1: Da müssen wir mal ein großes Team-Essen machen. Das,
3: wow. Ja, Tim, gerne im erweiterten Kreis.
2: Wir sind alle schockverliebt. Das müssen wir Tim noch erzählen.
0: Ach ja, stimmt.
2: In den Tim? In einen wunderschönen kleinen Baby-Bernardina.
1: In die Erna.
2: Oh
1: Gott, wenn Sie mal was ganz Süßes sehen wollen, dann gehen Sie mal die Erna besuchen im Laubenschlösschen, im beschaulichen Weinböhler bei mir gleich um die Ecke. Und die haben jetzt so ein Kurzhaar-Bernardiner. Und Bernardiner sind ja an und für sich schon so niedlich. Aber wenn die dann so kurzhaarig sind, dann sieht man so diese Falten und so diesen dicken kleinen Babybauch. Und,
0: und das hat so geschmeckt, schön mit Sauce Hollandaise.
2: Das ist Bernardiner, aber nicht Erna. Sag mal. So.
3: Die Sonne hat einen Bernardinerhaken.
0: Einen wunderschönen guten Morgen Ihnen am Radio. Heute ist Donnerstag, der 21. Mai. Wir sind bei 6:11. So, die Christine ist da.
1: Morgen.
0: Die Miri ist da.
1: Morgen.
0: Der Tim
3: guten Morgen.
0: Ist da. Auch der Joschi und Sie sind auch da. Das ist toll. Und da kommen wir auch direkt zu unserer Kaffeefrage. Weil wir wollen ja nicht so rumlabern, ja, sondern ja mal direkt Nägel mit Köpfen machen. Die Antwort entscheidet darüber, wer Kaffee kochen muss für das ganze Team. Und da ist niemand ausgeschlossen. Kaffee ist für alle da.
1: Ja.
3: So. Ich hoffe, ihr habt gestern ordentlich Trinkgeld gelöhnt. Heute ist Welttrinkgeldtag.
1: Okay.
3: Aus welchem Kontext stammt denn der deutsche Begriff Trinkgeld ursprünglich eigentlich? A. Trinkgeld war im Mittelalter eine Steuer, die man für das saubere Trinkwasser aus den städtischen Brunnen entrichten musste. B. Es war Geld, das man seinen Bediensteten gab, damit diese auf das Wohl des Herren vertrinken konnten, das Ganze. Oder C. Trinkgeld nannte man das Geld, das man für seine Pferde entrichten musste, wenn diese auf der Durchreise aus fremden Tränken tranken.
1: B.
0: Aus Unbrecher. Sie tranken aus fremden Tränken. Aus fremden Tränken tranken.
1: Hast du da wieder ausgedacht? Also B ist es.
0: B.
1: B.
0: Wenn die Bediensteten auf Kosten ihres Herrn ein Trinken gehen.
1: Genau, da konnten. Haben sie Trinkgeld gekriegt.
0: Daher Trinkgeld.
1: Ja.
0: Aber die Tränken tranken gefällt mir eigentlich auch. Sie trinken, was sagt Miri?
2: Ich bin raus, weil ich finde auch B. Also
0: ja?
2: Trinken, tranken, trinken, tranken. Aber

0: dran. Nimm doch hier, trinken, tranken.
1: Ich glaube doch, das ist plausibel. Die Pferde sind ja damals durchs ganze Land getrabt, wenn du da so unterwegs warst. Und das Wasser, ich weiß nicht, hat Wasser immer schon was gekostet? Bestimmt.
0: Wenn sie an Fremden trinken, tranken, dann...
1: Naja, eben, mussten ja Brunnen gegraben werden und so weiter. Also das war ja nicht ohne Arbeit. Und deswegen, wenn da jedes Pferd einfach saufen konnte, an der Tränke trinken, tranken, dann... wir sagen mal C.
0: Ich gehe mit.
1: C.
2: Okay. Hm? Und es war so im 14., 15. Jahrhundert, da bürgerte sich die Sitte ein, Boten, Handwerkern und so weiter eine kleine Münze extra zu geben, damit diese es auf das Wohl ihres Spenders vertrinken konnten.
1: Okay, also. Ja. Punkt für Christine.
0: Ach, Gott sei Dank.
1: Am Welttrinkgeldtag.
0: Liebe Zahnarztpraxen, Sie können den Bohrer wieder ausmachen.
1: Genau, genau. Es dauert noch eine Weile, bis morgen dann, ne? Oder wie steht's jetzt?
3: 26 zu 18.
1: Oh, Christine holt auf. So, na gut, dann also auf in den Donnerstag. Es wird ein schöner Tag, machen Sie was draus. Jetzt ist es 6.14 Uhr in einer Minute. Viertel sieben, also morgen.
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0: 6.17 Uhr, kurz nach Viertel sieben, am Donnerstagmorgen, zwei Tage nach dem Hauseinsturz in Görlitz, haben Rettungskräfte gestern Abend eine 25-jährige Frau, eine Touristin aus Rumänien, nur noch tot aus den Trümmern bergen können. Zwei weitere Menschen werden noch immer vermisst. Was heute sonst noch wichtig ist und wichtig wird, erfahren Sie auch gleich bei uns in den Nachrichten.
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2: Mit Nathalie Feigl. Schönen guten Morgen. Das Zwickauer Clariuswerk hat in den vergangenen 25 Jahren 100 Millionen AGM-Batterien hergestellt. Das wurde gestern gefeiert. Zwickau gehört auf dem Gebiet zu den größten Produktionsstandorten weltweit. Die Zwickauer Verkehrsbetriebe kaufen 6 neue Straßenbahnen vom Hersteller Stadler. Der Vertrag über 28 Millionen Euro wurde gestern unterzeichnet. Die Fahrzeuge werden in 2 Jahren geliefert und ersetzen dann die Tatrabahnen. Mit dem ersten Spatenstich hat gestern der Wiederaufbau des Gersdorfer Sommerbades begonnen. Es war 2022 durch eine Schlammlawine stark beschädigt worden. Die Berliner Klinik Charité hat auch die Familienangehörigen eines am Ebola-Virus erkrankten US-Amerikaners aufgenommen. Seine Frau und 3 Kinder wurden aus der Demokratischen Republik Kongo nach Berlin gebracht.
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3: Im Studio Jens Umbreit, guten Morgen. Der Traum vom ersten Titel für den SC Freiburg ist geplatzt. Die Breisgauer verloren das Finale der Europa League in Istanbul gegen Aston Villa mit 0:3. 40 Minuten hielt das Team von Trainer Julian Schuster gut dagegen, ehe 2 Traumtore von Juri Thielmanns und Emiliano Buendia kurz vor der Pause die Partie kippten. Nach dem Seitenwechsel machte Morgan Rogers alles klar. Freiburg spielt trotz der Niederlage auch in der kommenden Saison international, und zwar in der Conference League. Die deutsche Eishockey-Nationalmannschaft hat bei der WM in der Schweiz auch das 4. Vorrundenspiel verloren, aber gegen Titelverteidiger USA immerhin den ersten Punkt geholt. Das Team von Bundestrainer Harold Kreis unterlag in Zürich mit 3:4 nach Penaltyschießen gegen die Nordamerikaner. Trotz der Niederlage bleibt noch eine kleine Chance auf das Viertelfinale. Dafür muss Deutschland aber die letzten 3 Gruppenspiele gegen Ungarn, Österreich und Großbritannien gewinnen.
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5: Einen schönen guten Morgen und einen wunderbaren Start in den heutigen Donnerstag. Das Wetter wird jetzt Stück für Stück beständiger und schöner. Heute haben wir zwar noch ein paar Wolken am Himmel, aber es gibt auch schon ein paar Wolkenlücken und die Temperaturen, die gehen auf 19, 20 Grad rauf. Und morgen der Tag dann noch ein Stück sonniger, noch ein Stück milder mit bis zu 22 Grad. Und am Samstag scheint die Sonne dann den ganzen Tag und die Temperaturen, die gehen streckenweise auf bis zu 26 Grad rauf. Und schauen wir noch auf die Straßen, das ist alles noch entspannt. Da ist uns noch nichts weiter gemeldet worden. Aber Sie können das gerne tun. Vorausgesetzt natürlich, Sie haben was entdeckt, dann gerne anrufen. 03x800 und die 4.
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1: Ey! Ey, du!
2: Wer, ich? Meinst du mich?
3: Genau.
1: Ja, wir wünschen Ihnen einen fröhlichen Start in diesen Donnerstag. Es ist der 21. Mai.
4: Ja, kommen Sie gut rein. Guten Morgen.
1: Kurz vor 7.
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0: Ganz genau. 6:30 jetzt. Guten Morgen.
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3: 1000 Lose hat der FSV Zwickau gestern im Mediamarkt in Pölbitz verkauft. Zu gewinnen gab es Trikots und Tickets. Und zwar die allerletzten für das Sachsenpokalfinale. Ich bin Frederik Seifert und bevor es losging, habe ich mal ein paar Fans gefragt, wie sie ihre Chancen sehen.
4: Niedrig, weil es gibt 800 Nieten.
5: Nur 1 zu 10.
6: Sehr gering.
7: 0. Aber die Hoffnung stirbt zuletzt. Es gibt 5 Lose pro Kopf. Ich glaube, die Schlange ist länger wie 200 Personen.
3: Bei einigen lief es dann aber doch gar nicht so schlecht.
8: 5 Lose gekauft, 2 Trikots bekommen. Haben es gelohnt, die 4 Stunden Wartezeit.
9: Ich habe 5 Lose gekauft, 5 Nieten, meine Schwiegermutter 3. Und ich habe ein Ticket.
10: Man hat nicht immer so eine Chance, mal Zwickau und Aue spielen zu sehen. Und jetzt einfach ein Ticket zu haben, das ist einfach ein Highlight.
11: Ist ein Trikot und eine Karte rausgekommen. Bin sehr froh darüber.
12: Ich habe ein Trikot gewonnen. Karte wäre auch schön gewesen, aber hat leider nicht geklappt.
3: Jetzt ist also wirklich alles angerichtet für übermorgen. Männer, holt bitte den Pott endlich nach Zwickau. Und damit zurück ins Studio.
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0: Läuft. So, schalten wir rüber zu Miri. Es gibt Neuigkeiten von Wetter und Verkehr. 4 Minuten nach 6:30 jetzt.
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2: Einen schönen guten Morgen, ja. Heute mischen immer mal ein paar Wolken mit, aber alles in allem wird es ein wunderschöner Tag. Die Sonne guckt öfter mal raus, die Temperaturen gehen so auf 21, 22 Grad rauf. Und auf den Straßen sieht's mittlerweile wieder entspannt aus, da haben wir noch nichts. Aber Ihre Meldung gerne kostenlos an die 03x800 und die 4. Gute Fahrt.
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0: mein Lieblings-Better-Wetter-Man Michael Klein. Einen wunderschönen guten Morgen unserem Chefmeteorologen, natürlich auch Ihnen am Radio einen guten Start in den Donnerstag, in den 21. Mai. Hallo Micha.
1: Hallo André.
0: Wir müssen uns ein bisschen beeilen, muss die Leitung frei halten, weil der Bundestrainer, also Julian Nagelsmann, wird heute offiziell den WM-Kader bekannt geben. Und ist das nicht so, dass da vorher immer irgendwie die Handys klingeln von den Spielern?
1: Ist das so wie beim Nobelpreis?
0: Ja, ja, genau.
1: Ach deswegen. Gott, ich brauche langsam eine zweite Leitung, weil muss ja immer was freigehalten werden.
0: Das meine ich. Deswegen müssen wir uns mal ein bisschen beeilen mit dem Wetter. Ne? Also vielleicht hat er ja noch Bedarf an einem gefürchteten Linksaußen, der sehr erfolgreich war früher mal bei Dynamo Köthenpost, wo ich als gefürchteter zurückgenommener Stürmer galt. Gibt's eine zurückgenommene Spitze?
1: In der Siebener Kette.
0: In der Siebener Kette.
1: Als falscher 50er oder wie heißt das dann?
0: Ja, ah, schön. Naja, mal gucken, was da wird heute, Micha.
1: Ah, das ist spannend, ja. Gut, ich glaube mal, ich werde mich nicht weit vom Telefon entfernen.
0: Ja, ja.
1: Auch einfach deshalb, weil viel zu viel Bewegung ist, wenn man vom Telefon weggeht.
0: Richtig.
1: Einfach hier faul sitzen bleiben.
0: Und es wird ja auch langsam warm. Das heißt, so langsam dreht ja die Wetterlage auf Sommer.
1: Richtig.
0: Und da soll man sich ja nicht so viel bewegen. Schaffen wir das am Wochenende so, knapp 30 Grad?
1: Ja, ganz knapp dran. Also so 27 Grad, 28 Grad.

0: Könnten es vielleicht dann stellenweise werden. Ob am Sonnabend oder am Sonntag ist noch nicht so ganz klar. Könnte sogar sein, dass der Sonntag noch ein bisschen wärmer wird als der Samstag. Ja, und das aber, davon sind wir im Moment noch ein Stückchen entfernt. Heute sind wir so bei höchstens, ja, vielleicht 22 Grad. Teilweise noch mit vielen Wolken, gerade am Vormittag auch noch. Aber es lockert dann immer mehr auf und wird immer schöner. Gibt es ja jetzt auch schon die sonnigen Phasen heute früh. Das wird dann ein insgesamt sehr freundlicher Sonne-Wolken-Mix, aber auch mit ganz vereinzelten Schauern noch. Das wird seltener der Fall sein als gestern und nur sehr lokal, sehr punktuell. Und ja, insofern wird es langsam schon alles ein bisschen besser.
1: Okay, und morgen zum Freitag dann, ja.
0: Morgen noch ein
1: bisschen mehr. Tendenz?
0: Im Prinzip noch ein bisschen mehr, also noch vielleicht so über 23, 24 Grad. Ähnliche Tendenz, immer noch zeitweise ein bisschen bewölkter. Und dann am Samstag wirklich Sonne fast pur, kann man sagen. Und da können es dann schon, ja, 26, 27 Grad, stellenweise vielleicht sogar mehr werden. Das könnte so Richtung 30 Grad gehen. Oh. Und am Sonntag kommt wahrscheinlich nochmal die Fortsetzung. Aber es wird drückender und schwüler. Und damit steigt die Möglichkeit für Schauer und auch Gewitter an. Aber das wird dann sehr punktuell sein.
1: Okay, also jedenfalls ein sommerliches Pfingstwochenende. Micha, wir machen die Leitung frei für den Bundestrainer.
0: Ja.
1: Falls er noch anruft. Ja, ist er jetzt wach? Ja, jetzt wird er langsam wach sein. 6:45. Und dazu noch eins?
0: Käffchen, bitte.
1: Käffchen, los.

0: 13 Minuten vor 7. Am Donnerstagmorgen, zwei Tage nach dem Hauseinsturz in Görlitz, haben Rettungskräfte gestern Abend eine 25-jährige Frau, eine Touristin aus Rumänien, nur noch tot aus den Trümmern bergen können. Zwei weitere Menschen werden ja noch immer vermisst und die Bergungsarbeiten gehen natürlich weiter heute. Was sonst noch wichtig ist und wichtig wird, das erfahren Sie auch gleich hier in den Nachrichten.
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6: Mit Nathalie Feigl. Schönen guten Morgen. Das Zwickauer Clarius-Werk haben inzwischen 100 Millionen AGM-Batterien verlassen. Das wurde gestern vor Ort gefeiert. Das Unternehmen will an dem Standort weiter investieren, in den kommenden 2 Jahren etwa 10 Millionen Euro. Werkleiter Kai Miller.
7: Wir gehen davon aus, dass der Bedarf an AGM-Batterien in Europa weiter steigen wird, weil wir verkaufen die Batterie das erste Mal an den OEM-Hersteller und natürlich im Aftermarket dann noch 2 bis 3 Mal. Das heißt, wir sehen auch in Zukunft Bedarf für unsere AGM-Batterien.
6: Der Wiederaufbau des Gerstorfer Sommerbades hat begonnen. Mit einem symbolischen ersten Spatenstich wurde gestern der Startschuss für die Sanierung gegeben. Das Freibad war im Jahr 2022 durch eine massive Schlammlawine stark beschädigt worden.
8: Die Bauzeit ist auf rund 2 Jahre angesetzt. Ziel ist es, das Sommerbad zur Badesaison 2028 wieder zu eröffnen. Mit 5 25-Meter-Bahnen, Nichtschwimmerbereich und 9 Sanitäranlagen. Der Freistaat Sachsen unterstützt das Projekt mit 4,5 Millionen Euro. Gunnar Tichy, Nachrichtenredaktion.
6: Die Zahl der Verfahren an den sächsischen Sozialgerichten ist deutlich gestiegen. Das geht aus dem aktuellen Jahresbericht des Sächsischen Landessozialgerichts hervor.
9: Im letzten Jahr habe es mehr als 15.000 neue Klage- und Eilverfahren gegeben, ein Plus von gut 8%. Besonders betroffen seien Streitigkeiten rund um Bürgergeld, Arbeitsförderung und Sozialhilfe. Florentin Oesterle, Nachrichtenredaktion.
6: Seit Jahren wird über eine Neuregelung der Organspende in Deutschland debattiert. Der frühere Gesundheitsminister Lauterbach hat sich jetzt erneut für die Einführung der sogenannten Widerspruchslösung ausgesprochen, dass man der Organspende also aktiv widersprechen muss. Der BSV Sachsen-Zwickau hat in der Handball-Bundesliga eine deutliche Heimniederlage kassiert. In der Platzierungsrunde unterlag das Team von Trainer Norman Rentsch dem VfL Oldenburg mit 30-37. Bis kurz vor der Halbzeit hielten die Zwickauerinnen die Partie offen. In der zweiten Hälfte ließ Oldenburg nichts mehr anbrennen. Der BSV bleibt Vorletzter, hat den Klassenerhalt aber bereits sicher. Am Samstag wartet das Ostderby beim Tabellenletzten in Halle.
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1: Einen schönen guten Morgen und einen wunderbaren Start in den heutigen Donnerstag. Das Wetter wird jetzt Stück für Stück beständiger und schöner. Heute haben wir zwar noch ein paar Wolken am Himmel, aber es gibt auch schon ein paar Wolkenlücken und die Temperaturen, die gehen auf 19, 20 Grad rauf. Und morgen der Tag dann noch ein Stück sonniger, noch ein Stück milder mit bis zu 22 Grad. Und am Samstag scheint die Sonne dann den ganzen Tag und die Temperaturen, die gehen streckenweise auf bis zu 26 Grad rauf. Und schauen wir noch auf die Straßen, das ist alles noch entspannt. Da ist uns noch nichts weiter gemeldet worden. Aber Sie können das gerne tun. Vorausgesetzt natürlich, Sie haben was entdeckt, dann gerne anrufen. 03x800 und die 4.
2: Ja, danke schön, Miri.
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6: Dumba, dumba, sind Sie? Agaba, agaba, agaba.
5: Wie war das?
6: Agaba.
5: Verzeihung, wie war das?
6: Agaba.
5: Jabba the Hutt.
6: Agaba.
5: Ich kann nicht verstehen, was Sie... Wie war das?
7: Ladies and Gentlemen, es ist vielleicht nur ein kulturelles Missverständnis.
2: Manchmal. Und wir tauchen gleich in eine ganz eigene Kultur ein, weil heute startet ein neuer Star Wars Film.
8: Seit gestern
9: läuft er. Das ist ungewöhnlich. Also gestern ist er bei uns in Deutschland gestartet und noch ungewöhnlicher ist, dass er morgen erst in den USA an den Start geht. Also wir sind vor Amerika.
2: Und ob sich das lohnt mit dem neuen Star Wars Film? Ja, immerhin nach 7 Jahren, glaube ich, der erste wieder. Das sagen wir Ihnen gleich. Jetzt sagen wir erstmal guten Morgen und wünschen einen guten Start in den Donnerstag.
1: Morgen.
2: Hi.
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0: Okay, so 7:02 ist es. Einen wunderschönen guten Morgen allerseits.
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0: Warte mal, da brauchen wir doch jetzt eine andere Mucke hier. Wenn's. Ah, so, das passt schon besser. Achtung. So, heute. Nee, gestern. Ich wurde ja gerade schon verbessert. Gestern ist ein neuer Star Wars Film in unsere Kinos gekommen. Das ist ja wirklich fast 50 Jahre her, dass diese Star Wars Welt praktisch durch die Galaxien schwebt.
2: Sie merken schon, ich wurde auch gerade schon abgewatscht, weil ich habe gesagt, Mensch, du bist doch hier Star Wars Fan. Nee, Star Trek. Also habe ich das richtig verstanden? Star Trek und Star Wars, die können sich untereinander, ihr seid nicht so...
0: Doch, sie sind ja grundsätzlich friedliebend, also zumindest die Trekkies. Ja, ja. Wir Trekkies, also ja, Star Trek, wir sind eher so die Friedlichen, ja, und wir versuchen die Welt besser zu machen. Ich weiß, das wollen ja Yoda und wie sie alle heißen bei Star Wars auch, aber da wird doch eher mehr gekämpft und da fliegen mehr die Fetzen und so. Ja. Und was man über Star Wars sagen muss, da ist ja wirklich viel passiert seit 50 Jahren. Und selbst Fans sagen, dass fast zu viel passiert ist. Ja, also zu viel Shishi, zu viele Serien, zu viele Figuren, zu viele Nebenstränge. Da hat sich die Saga quasi irgendwie selbst verwässert. Ja, so eben wegen des knallharten Kino- und Streaming-Business.

0: der Kino-Kapitalismus. Jetzt, so, und deswegen wurde das immer wieder und da noch ein bisschen. Ja. Aber jetzt kommt endlich der Film.
1: Ja, nach fast 7 Jahren, ja. Der neue Star Wars Film, The Mandalorian and Grogu. Das ist ja hier dieser kleine grüne Wichtel, also hier
0: das ist
1: Baby Yoda. Nein, aber es sieht aus wie ein kleiner grüner Wichtel. Mhm. Und der erlebt spannende Abenteuer.
2: Hier geht es nicht um Rache. Es geht darum, einen weiteren Krieg zu verhindern.
3: Du wirst leiden. Und dann ist er dran.
4: Fürchtest du dich? Solltest du auch.
0: Ich bin dein Vater. Tja, der Regisseur hat ausdrücklich gesagt, dass er einen Film machen wollte, der auch für Menschen verständlich ist, die in der Star Wars Welt jetzt nicht so zu Hause sind. Ja, genau. Also ein Film für alle. Mhm. Und da kommen wir vielleicht noch kurz zu den Kritiken. Ich habe mal eben schnell zwei Kritiken von Leuten, die es schon gesehen haben, Kinokritiker. Also der eine sagt, es sind knapp 2,5 Stunden Kino, in denen man vergisst, dass es eine Uhr gibt. So spannend und so actionreich ist das alles. Man will unbedingt wieder in die nächste Vorstellung gehen, den Film zum zweiten Mal sehen, weil man irgendwie die Hälfte gar nicht mitbekommen hat. So temporeich ist das alles und so toll. Also der war voll des Lobes. Und der andere Kritiker hat zusammenfassend geschrieben, noch nie fühlte sich das Star Wars Universum so leer an. Also der war eher enttäuscht. Hm. Also da muss man sich einfach selber ein Bild machen. Das wollten wir Ihnen damit eigentlich sagen.
1: Also 2,5 Stunden, ab 12 übrigens freigegeben,
0: ja,
1: der Film.
0: Ja.
1: Ja, dann gehen Sie doch einfach mal ins Kino.
0: So ist es und Freitag gibt's jetzt, rufen Sie einfach an und zwar kostenlos unsere Ticket-Hotline, die 08000 78 8000. Viel Spaß mit dem neuen Star Wars Film. Wie heißt er? Der Mandalorian
1: und Grogu. Der kleine grüne Wichtel? Ach nein, Baby Yoda.
0: Baby Yoda.
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0: Ja, das ist auch mal ganz wichtig zu sagen, oder?
1: Was du jetzt meinst? Wonderful
0: das
1: Life?
0: Wonderful Life, natürlich, ja. Das Leben ist wonderful. So, warte, ich setze mich mal hin, ja, eben kurz. Darf in der Leitung begrüßen unseren Chefmetrologen Michael Klein.
1: Ja, was? Ja, da müssen wir kurz mal. Sie waren gerade live dabei. Im Radio hat sich der Ansager hingesetzt.
0: Ja, weil das dauert jetzt ein bisschen länger, weil wir kommen jetzt wieder zu unserem kleinen Quiz mit Michael Klein.
1: Ich weiß es nicht sofort. Und,
0: ja? Weil der Michael Klein ist es ja ein Metrologe. Ja? Das heißt, da liegt es in der Natur der Sache, dass er sich ein bisschen unschlüssig ist immer.
1: Ja, da muss man einfach mal sagen, das ist in vielen Dingen auch so, aber beim Wetter explizit, dass es nie so ein 0 oder 1 gibt. Deswegen braucht man manchmal mehr Zeit. So, mach was.
0: So, es geht jetzt, also erstmal einen schönen guten Morgen euch und Ihnen am Radio auch, ja, 7:10. Wir machen jetzt mal Kunst, wir machen eine Kunstfrage, weil Albrecht Dürer wäre heute 555 Jahre alt geworden. Mhm. Albrecht Dürer, würde ich sagen, jetzt so 8. Klasse, 9. Klasse, glaube ich, ja, oder?
1: Ja.
0: Dürer? Glaube so etwa. Also Albrecht Dürer, der berühmteste Künstler der deutschen Renaissance, hat die Kunstgeschichte natürlich maßgeblich geprägt und ich möchte von dir wissen, Micha, welches Tier, ne, hat Albrecht Dürer nicht gemalt? Das vom Hasen, das Bild vom Igel oder das Bild vom Nashorn?
1: Also, vor 555 Jahren, der hat sich selbst gemalt,
0: marketingmäßig. Oh, ja.
1: Das weiß ich noch, war marketingmäßig nämlich super geschickt damit und nach diesem Bild sah er ja wohl auch ziemlich gut aus. Ja. Wahrscheinlich in der damaligen Zeit auch ein Schönheitsideal. So, warte mal, ich muss jetzt ablenken, indem ich alles sage, was ich weiß und damit ist das auch schon wieder vorbei, was ich weiß. Augsburg, glaube ich, ne, oder?
0: Nürnberg ist er.
1: Nürnberg. Ich wusste, es war in Schleswig-Holstein.
0: Ja. Genau.
1: So, warte mal, also Hase, meine ich, hätte ich von ihm schon mal gesehen. Nashorn im Mittelalter, kannte man Nashörner? Kann ich mir fast nicht vorstellen.
0: Kannte man Igel?
1: Kann ich mir auch nicht vorstellen, doch.
0: Doch.
1: Igel gab es schon.
0: Kannte man, gut.
1: Ich meine, aber ein Bild vom Igel habe ich von ihm noch nie gesehen. Ja, das klingt jetzt wahnsinnig nach Kunstexperte, ne?
0: Ja.
1: Ich könnte fast morgen bei Bares für Rares anfangen.
0: Welches Tier hat Albrecht Dürer nicht gemalt?
1: Also die Römer kannten Nashörner.
0: Hase, Igel, Nashorn.
1: Ja, die haben die mitgebracht aus Ägypten und so weiter. Ägypter, Nashörner, weiß ich nicht. Aber im Mittelalter?
0: Ja.
1: Ja, ich schwanke zwischen Igel und Nashorn. Wie gut, dass du dich gesetzt hast übrigens an der Stelle.
0: ja, ich habe gewusst, dass es länger dauert, ja? Bitte entschuldigen Sie uns. Wir möchten Ihnen nicht Ihre Zeit stehlen.
1: Wir möchten, also ich würde aber tippen, dass ich habe irgendwie im Kopf, ich hätte ein Bild von einem Nashorn von ihm schon mal gesehen, aber du wärst nie auf die Idee gekommen, dann zu googeln, gibt es ein Bild von Albrecht Dürer mit einem Igel?
0: Ja.
1: Ich nehme das Nashorn.
0: Okay. Du sagst, also er hat nie das Nashorn gemalt. Halt. Entschuldigung, ja. Und also erstmal das vom Hasen ist klar, das kennt man wirklich, der Feldhase.
1: Ja.
0: Da hat er wirklich, und das, wenn man sich das anschaut, weil vor 500 Jahren hat er wirklich jedes feine Härchen und so weiter. Also das ist ganz toll, das ist ja berühmt. Ich glaube, das ist eines seiner berühmtesten Bilder. Ja, Albrecht Dürer, das vom Hasen. Und so, welches Tier hat er nicht gemalt? Also zumindest nicht, dass man wüsste. Den Igel hat er nicht gemeint und gemalt, Herr Klein.
1: Ja. Tatsächlich nicht.
0: Das Nashorn hat er gemacht. Ja, auch das Nashorn ist ein ziemlich bekanntes Bild von ihm.
1: Ah,
0: oder
1: ja,
0: beziehungsweise,
1: danke,
0: ich glaube, ein Stich. Ich glaube, ja. Also, tut mir leid, der Kaffee geht auf deine Kosten.
1: Ach, schade.
0: Tja, siehst du?
1: Das war auch, das wäre zu auffällig gewesen, also eigentlich. Jetzt im Nachhinein ärgere ich mich. Ach, ja.
0: Wie wird denn das Wetter? Versuch's doch damit mal.
1: Ah, komm, du hier.

0: Horn, du Nachbar. das Wetter, es wird Sommer an diesem Wochenende. Aktuell sind die Temperaturen für Mitte, Ende Mai ja schon okay, mit Werten, die heute so 22 Grad erreichen. Aktuell haben wir vor allem Sonne in der Osthälfte Sachsens, im Westen dickere Wolken und es geht auch noch bewölkter durch den Vormittag und Mittag. Nachmittags lockert es dann mehr auf. Es können sich ganz vereinzelte Schauer bilden. Ansonsten ist der Tag schon einigermaßen trocken, also schon deutlich schöner als gestern und eben angenehm in den Temperaturen.
1: Ja, dann kommt der Sommer.
0: Ja, genau. Morgen dreht es noch ein bisschen weiter auf, gehen die Temperaturen schon ein bisschen weiter nach oben. Dann der Samstag, der wird richtig, ja schon Hochsommer, muss man sagen. 26, 27 Grad, vielleicht sogar noch ein bisschen mehr bei ganz, ganz viel Sonnenschein. Sonntag ähnlich, allerdings langsam etwas drückender, schwüler, vielleicht mit dem ersten Wärmegewitter. Und der Pfingstmontag, wir haben ja langes Wochenende, der sieht auch noch warm und sonnig aus.
1: Okay, wunderbar. Dann würde ich sagen, jetzt hoch die Tassen auf dem Albrecht Dürer heute auf seinen 555. Geburtstag. Und wer gibt das Käffchen aus?
0: Ja, ich natürlich.
1: Du natürlich.
0: Ja.

0: Ja, 8:12. Einen schönen guten Morgen. Der SC Freiburg hat das Finale der Europa League in Istanbul gegen den englischen Club Aston Villa mit 0:3 verloren. Damit ist Freiburgs Traum vom ersten internationalen Titel geplatzt, während auf der Tribüne Prinz William eine große Party feierte. Der englische Thronfolger ist ja bekennender Aston Villa-Fan und hatte also gestern Abend auch allen Grund zum Feiern. Was heute Morgen sonst noch wichtig ist und wichtig wird, das erfahren Sie auch gleich bei uns in den Nachrichten.
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0: englische Thronfolger ist ja bekennender Aston Villa-Fan und hatte also gestern Abend auch allen Grund zum Feiern. Was heute Morgen sonst noch wichtig ist und wichtig wird, das erfahren Sie auch gleich bei uns in den Nachrichten.
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15: Mit Nathalie Feigl. Schönen guten Morgen. Das Zwickauer Clariuswerk hat in den vergangenen 25 Jahren 100 Millionen AGM-Batterien hergestellt. Das wurde gestern gefeiert. Zwickau gehört auf dem Gebiet zu den größten Produktionsstandorten weltweit. Die Zwickauer Verkehrsbetriebe kaufen 6 neue Straßenbahnen vom Hersteller Stadler. Der Vertrag über 28 Millionen Euro wurde gestern unterzeichnet. Die Fahrzeuge werden in 2 Jahren geliefert und ersetzen dann die Tatrabahnen. Nach knapp einem Jahr Bauzeit wird der Bahnhof Ellefeld heute offiziell wiedereröffnet. Er ist jetzt barrierefrei und rundum verschönert. Und der Bundestag hat einiges vor. Unter anderem stimmt das Parlament heute Abend über eine Senkung der Ticketsteuer im Flugverkehr zum 1. Juli ab. Der Bundestag will außerdem den Weg freimachen für die weitere Planung von Milliardenprojekten bei der Bahn.
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16: Ein wunderschönen Donnerstag, ein wunderschönes Wetter zum internationalen Biker-Treffen in Wolkenburg. Da geht's ja morgen los und das Wetter wird wirklich jetzt Stück für Stück schöner. Heute kriegen wir schon Höchstwerte um die 19 Grad. Es bleibt wechselnd bewölkt und weitestgehend trocken. Morgen dann noch ein Stück wärmer, noch ein

0: Stück sonniger mit Höchstwerten um die 22 Grad. Und am Samstag toppen wir das Ganze nochmal mit viel Sonnenschein und Höchstwerten um die 26 Grad sogar. Auf den Straßen haben wir einen kleineren Stau auf der A4, Chemnitz Richtung Erfurt zwischen Hohenstein-Ernsthal und Glauchau-Ost. Und geblitzt wird in Plauen auf der Pausaer Straße stadtauswärts an der Haltestelle am Stadtwald. 70er-Zone hier. Gute Fahrt, schönen Tag.
1: Ja, danke schön, Miri.
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7: Genau, sei doch mal freundlich, Mensch.
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7: 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Und vielleicht auch ein bisschen Händchen halten.
1: Händchen halten ist so wichtig.
7: Und Händchen halten ist ja auch gesund. Jetzt überlegen Sie mal, wann haben Sie das letzte Mal Händchen gehalten?
1: Ach, bestimmt heute Morgen.
7: Hoffentlich.
1: Ja.
7: Wenn nicht, dann gibt es gleich ein paar Argumente für
1: Händchen halten. Man könnte jetzt an der Ampel, vielleicht wenn sie rot ist, gerade mal anhalten. Kurz, also muss man ja sowieso. Ja,
7: und beim Nachbarn am Auto klopfen und dann
1: Händchen halten.
7: Ich weiß nicht, so oft würde ich da die Autotür, glaube ich, nicht aufmachen.
1: Aber es gibt uns so viel und einige der vielen guten Gründe, die wird Christine gleich mal zusammenfassen,
7: genau,
1: warum das so wichtig ist.
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0: Blitz.
1: Händchen halten.
0: Händchen halten. Hüpf,
1: genau.
0: Hüpf, dreh dich einmal.
1: Und das ist so wichtig.
0: Und
1: warum, wieso, weshalb, dazu hat sich unser Lehrerkind Christine mal schlau gemacht.
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3: Ja, Verliebte tun es, kleine Kinder tun es, die putzigen kleinen Otter tun es auch, Händchen halten. Wissenschaftler haben jetzt herausgefunden, wie gesund das eigentlich ist. Die Hand verfügt über die schnellste Verdrahtung zum Gehirn. So lernen Babys zum Beispiel schon früh, die Welt buchstäblich zu begreifen, mit den Fingern auf das zu zeigen, was sie wollen. Händchen halten reduziert Stress und Angst. Der Blutdruck wird gesenkt und das Stresshormon Cortisol reduziert. Beim Händchenhalten gleichen wir uns auch an, im Rhythmus, bei Schritten, Herzschlag und sogar Hirnwellen. Botenstoffe signalisieren uns, du bist in Sicherheit, du bist nicht allein. Kurzum, Händchenhalten ist gesund und tut gut.
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0: Minuten. 7:30 jetzt.
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3: Einen wunderschönen guten Morgen. Ja, die Kernaussage ist, Pfingstwetter wird wunderschön. Heute starten wir schon mal mit Temperaturen um die 19 Grad. Ein paar Wolken mischen immer mal mit, aber die bleiben harmlos. Und auf den Straßen wird geblitzt. In Plauen auf der Pausaer Straße statt auswärts. Und einen Stau haben wir auch noch auf der A4 Richtung Erfurt zwischen Hohenstein-Ernsthal und Glauchau-Ost.
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0: Snap. Um 7.41 Uhr. 11 Minuten nach 7:30. Und es geht los. Die Erdbeerzeit. Schönen guten Morgen Ihnen und euch am Radio. Schönen guten Morgen auch unserem Chefmeteorologen Michael Klein. Ja, die ersten Felder sind offen und es darf gepflückt werden.
1: Das ist schön,
0: ist
1: oder?
0: Ist das nicht wunderbar? Gerade eben war es noch so kalt.
1: Ja, ich hatte schon welche aktuell aus der Region und die waren lecker.
0: Ja, ja, wir auch. Also wirklich sensationell. Ganz liebe Grüße mal auf die Felder und natürlich an alle Erdbeerbauern. Und überhaupt, apropos, hier, Glück auf, mal nach Olbernau. Und zwar, Micha, wir haben Post bekommen.
1: Oh.
0: Von Ronny und André. Und zwar hier, guck mal, die Kunstgewerbewerkstätten. Da ist ein Bauer, die haben nämlich auch einen Bauern. Ja, haben sie uns geschickt. Und der Bauer, der hört uns immer. Der Bauer sucht Frau, sehe ich gerade.
1: Ach,
0: so ein kleines Rachmannl ist das. Och, Gottchen. Und der hat so ein kleines Schweinchen so unten. Och, das ist sehr, sehr niedlich.
1: Oh.
0: Ja, also das ist sehr schön. Wir werden also auch von der ländlichen Bevölkerung gehört. Wobei ich mich jetzt nicht auf Ronny und André beziehe, sondern eben auf den Rachmannl. Aufs rachende Bauernmannl.
1: Wobei, dem raucht auch so der Kopf hier von den ganzen Quiz-Sachen, die du mit mir immer
0: das
1: machst,
0: wo ich dir
1: mein Schädel raucht.
0: Ja, Michael Klein hat nämlich heute Morgen verloren.
1: Ja.
0: Ach, was für ein Triumph. Er wusste nicht, dass der alte Albrecht Dürer, der heute 555 Jahre alt geworden wäre, dass er das Nashorn gemalt hat.
1: Ja.
0: Michael dachte, es wäre der Igel gewesen.
1: Ja, was, der Igel oder das Nashorn?
0: Ja, den Hasen hat er auch gemalt, aber das wäre ja zu leicht gewesen. So, Michael, relativ leicht auch die Wettervorhersage.
1: Ja.
0: Auch im Arzgebirg, wie bist du Ski? Auch in Olbernhau wird's sommerlich in den nächsten Tagen.
1: Tatsächlich ja. Im ganzen Land, sogar ganz weit oben, werden die Temperaturen richtig warm. Wobei der Fichtelberg vielleicht so knapp unter 20 Grad bleibt, also als unser höchster Punkt.
0: Genau, also das Erdbeerfeld oben auf dem Fichtelberg.
1: Ja, das ist schon abgeerntet.
0: Ne, das braucht noch ein bisschen wahrscheinlich dort. Ja, also da wird es noch 2-3 Wochen dauern, denke ich.
1: Da kannst du die Erdbeeren überwintern im Zweifelsfall. Was wollte ich sagen?
0: Ja, das Wetter.
1: Da oben ist kalt.
0: Da oben.
1: So, Punkt. Unten wird es richtig warm. Also Temperaturen im Sommerbereich am Wochenende. Für heute ist es noch nicht

0: ganz so warm, aber angenehme Temperaturen sind es. Über 20, teilweise 22, 23 Grad sind heute mal möglich. Es geht los mit Sonne schon mal in der Osthälfte, im Westen etwas bewölkter, aber insgesamt lockert es auf. Da können sich aber am Nachmittag ganz vereinzelte Schauer vielleicht irgendwo ganz punktuell ein Gewitter entwickeln. Es ist aber deutlich weniger und seltener der Fall als gestern zum Beispiel. Deswegen wird der Tag schon im Durchschnitt ein bisschen schöner.
1: Ja, und dann wird es immer noch schöner.
0: Dann wird es immer Sommer, ja. Mhm. Morgen phasenweise wolkiger, aber wahrscheinlich trocken. Und dann am Samstag der strahlende Sonnenschein und die Wärme aus dem Süden mit Temperaturen über 25, 26 Grad. Das kann sogar, das ist noch nicht so ganz klar, in Richtung 28, 29 gehen. Also es könnte auch sein, dass irgendwo die 30 Grad mal auftaucht, aber wahrscheinlich bleiben wir so ein bisschen drunter. Und am Sonntag auch in diesem Temperaturbereich, vielleicht 1-2 Grad weniger. Pfingstmontag ist ja langes Wochenende, sieht auch noch sommerlich warm und sonnig aus.
1: Ach, wunderbar, Micha. Hast du gut gemacht.
0: Ach, dann plötzlich mache ich
1: es. Ja, gut. Dann geht's. Dann darauf geht's. Noch eins?
0: Käffchen gerne.
1: Los.

0: Es ist 13 Minuten vor 8. Ja, der Sommer steht in den Startlöchern. Neuer Star Wars Film heute und Julian Nagelsmann gibt heute auch den WM-Kader bekannt. Ja, und leider auch traurige Nachrichten aus Görlitz. Mehr zu alledem gleich bei uns. Für Sie bleiben Sie dran.
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9: Mit Nathalie Feigl. Schönen guten Morgen. Im Zwickauer Clarius-Werk sind 100 Millionen AGM-Batterien hergestellt worden. Dieser Meilenstein wurde gestern gefeiert. Die Batterien gehen hauptsächlich nach Europa, aber auch nach Übersee. Werkleiter Kai Mille sagte uns, in welche Fahrzeuge sie eingebaut werden.
10: AGM-Batterien aus Zwickau finden ihre Anwendung in den unterschiedlichsten Antriebstechnologien, egal ob es ein Verbrenner ist, ein Hybridfahrzeug oder ein Elektrofahrzeug. In einem E-Fahrzeug, um das Fahrzeug zu stoppen, zu starten, die Fenster zu öffnen und sicher im Fall des Falles an den Straßen anzubringen.
9: Die Zwickauer Verkehrsbetriebe kaufen vom Hersteller Stadler 6 neue Straßenbahnen. Gestern wurde im Pöplitzer Betriebshof der Vertrag unterzeichnet, im Volumen von 28 Millionen Euro. Geliefert werden die Fahrzeuge in 2 Jahren. Sie ersetzen dann die Tatra-Bahnen, die seit 1984 im Einsatz sind. SVZ-Geschäftsführer Sebastian Esbach.
11: Ja, es ist wirklich eine sehr schöne, moderne Bahn mit großen Panoramascheiben, dass man auch als Fahrgast viel endlich nach außen sieht. Sie ist komplett ohne Stufen, das heißt, man kann auch wirklich in jedem Bereich laufen, auch wenn man etwas eingeschränkt ist. Es sind Zweirichtungsbahnen, die wiederum für uns betrieblich sehr interessant sind, weil wir dann auch zum Beispiel bei Baumaßnahmen anders reagieren können, als wir jetzt derzeit immer auf Wendeschleifen angewiesen sind. Und für den Fahrgast besonders ist natürlich noch, dass die Bahn an sich wirklich ein sehr schönes Raumgefühl und auch eine tolle Beleuchtung haben werden.
9: Ellefeld hat jetzt einen modernen Bahnhof. Die Bahn hat ihn barrierefrei gestaltet und rundum verschönert. Am Vormittag wird die Station offiziell wiedereröffnet. Gebaut wurde seit dem vergangenen Sommer. Der Bund steigt wohl beim deutsch-französischen Rüstungskonzern KNDS ein. Übereinstimmenden Berichten zufolge sollen beim geplanten Börsengang erstmal 40% erworben werden. Innerhalb weniger Jahre soll der Anteil auf 30% sinken, heißt es. K- KNDS stellt Waffensysteme wie zum Beispiel den Kampfpanzer Leopard 2.

0: her. Der Traum vom ersten Europapokaltitel ist für den SC Freiburg geplatzt. Der Fußball-Bundesligist aus dem Breisgau verlor das Europa-League-Finale von Istanbul gegen Aston Villa klar mit 0:3.
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2: Einen wunderschönen guten Morgen. Ja, momentan ist es eher bedeckt, aber es muss ja auch Steigerungsmöglichkeiten geben, nicht wahr? Die Temperaturen, die gehen bei uns in Zwickau auf 19 Grad rauf. Es bleibt wechselnd bewölkt und weitestgehend trocken. Morgen der Tag wird noch ein Stück wärmer, noch ein Stück sonniger. Höchstwerte liegen so bei 22 Grad. Und am Samstag toppen wir das Ganze nochmal mit 4 Sonnenschein und Höchstwerten um die 26 Grad sogar. Und auf den Straßen wird geblitzt. In Plauen auf der Pauser Straße stadtauswärts an der Haltestelle am Stadtwald. 70er Zone. Und falls Sie noch was anderes entdeckt haben, sagen Sie gerne Bescheid. 03 mal 800 und die 4 ist die Nummer, unter der Sie mich erreichen. Gute Fahrt.
3: Ja, danke schön, Miri.
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5: Guten Morgen.
1: Und André Hart.
3: Toll.
5: Ja, er ist zauberhaft.
3: Sam, du netter Kollege hier. Ja, wir wünschen Ihnen jetzt einen zauberhaften Start in diesen 21. Mai. Es ist kurz vor 8.
1: Moin. 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

0: Pippa Pink um 7:03 am 21. Mai. Einen wunderschönen guten Morgen.
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0: Ja, der Wonnemonat, der Liebesmonat Mai. Da haben wir uns ein bisschen was überlegt.
3: 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Ja. Es geht um einen 1.000-Euro-Gutschein für Eheringe oder einen Verlobungsring. Wir suchen Ihre Liebesgeschichte, Ihre Love Story, Ihren Magic Moment. Anmelden geht ganz easy bei uns auf der Website. Und

0: erzählen sie uns so ein bisschen, ja, wie sie sich verliebt haben, wie sie Schatzi kennengelernt haben, was auch immer. Und wir haben wirklich ganz, ganz süß, wir haben eine ganz süße Sprachnachricht bekommen von der Ulla, hat sie uns über WhatsApp geschickt und die Ulla erzählt uns quasi ihre, ja, Lebensgeschichte, muss man fast schon sagen.
1: Ich bin mit meinem Mann seit der 11. Klasse zusammen. Als gute DDR-Studenten mussten wir ja alle im Herbst zur Kartoffelernte. Im zweiten Studienjahr waren wir nie sehr weit voneinander stationiert. Und da habe ich meinen Helmut kurzerhand besucht. Und da haben wir den Abend sehr schön verbracht. Schön gemütlich auf Strohballen. Und dort haben wir beschlossen, dass wir heiraten. Wer nun den Antrag gemacht hat, ließ sich später nicht mehr ermitteln. Aber inzwischen haben wir nun schon die Diamantenhochzeit. Ringe hat man natürlich auch keine dabei, aber sehr schön güldene Strohhalme. Es war trotzdem romantisch.
2: Och, wie schön.
0: Das ist süß, ja, wirklich, ich meine, Diamantenhochzeit, sein ganzes Leben.
2: Was ist ein Diamanten? Ist das,
0: ich weiß gar nicht,
2: 50?
0: 50, 60, nee.
2: 50, oder?
0: Nee, mehr.
2: Mehr? Nee.
0: Guck mal nebenbei. Also danke, Ulla, für Ihre schöne Nachricht, für Ihre schöne Liebesgeschichte. Und natürlich sind Sie auch mit drin im Topf. Wir drücken dolle die Daumen. Es geht ja, wie gesagt, um einen 1.000-Euro-Gutschein und die Diamantenhochzeit.
2: 60 Jahre.
0: 60 Jahre. Ist das irre? Also wirklich ein ganzes Leben mit einem und demselben Menschen. Ha, schön. Also wir suchen Ihre Love Story. 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

0: verrückt. Spürst du schon wieder so ein kleines Hungerchen jetzt um 8:12? Du auch?
1: Bei mir geht's doch.
0: Bei dir geht's noch, ja. Also erstmal schönen guten Morgen Ihnen am Radio, schönen guten Morgen natürlich auch unserem Chefmeteorologen Michael Klein. Ja, die Christine hat uns gestern eingeladen. Wir waren gestern, also wir haben so unfassbar viel gegessen. Wirklich so Schnitzel mit Spargel und hinterher noch einen großen Eisbecher und so. Boah.
1: Ich sag, hast du es ausgenutzt, dass du eingeladen
0: bist? Ja, total. Na klar. Ja, kommt ja selten genug vor. So.
1: Oh. Musstest du das rausholen, ja?
0: Ei, kannst du das, wenn man so richtig über die Stränge schlägt?
1: Und jetzt fühlst du, wie sagt man, bist du jetzt heute hohen Leibes?
0: Was?
1: Kennst du das nicht?
0: Nee, das kenne ich nicht.
1: Das ist die schöne Sprache. Du bist hohen Leibes
0: bist
1: oder?
0: Du hohen Leibes. Oh
1: oder,
0: mein
1: aber
0: Gott.
1: Du hast, das ist aber jetzt was anderes. Guten Morgen im Morgenradio, du hast verlegte Winde.
0: Ja, gut, okay.
1: Sag mal, wo hast du denn Deutsch gelernt?
0: Ja, es ist so viel gegessen. Nee, hohen Leibes habe ich noch nicht gehört, wirklich nicht. Die verlegten Winde, das sagt mir was, ja.
1: Ja,
0: ja,
1: okay,
0: aber.
1: Also du hast gefuttert, wie ein Wilder.
0: Ja.
1: Du bist voll gefressen, so sagen wir.
0: Bin ich da drauf gekommen? Ach so, wegen Hungry Eyes jetzt, die hungrigen Augen. Ja. Herr Klein, jetzt haben wir Hunger auf den Sommer und ja, tatsächlich, das wird auch passieren. Allerschönstes Grillwetter am Wochenende.
1: Ja, tatsächlich. Hm? Bis dahin wirst auch du wieder was essen können und es lohnt sich dann auch länger draußen zu sein, weil es lange abends auch warm bleibt, vor allem weil die Sonne ja auch so spät untergeht. Also erstmal, wir steigern uns von Tag zu Tag jetzt. Heute sind teilweise noch einige dickere Wolkenfelder unterwegs, gerade heute Vormittag noch, aber es lockert dann immer mehr auf, wird immer freundlicher und gibt so einen Sonne-Wolken-Mix am Nachmittag. Allerdings, auch daraus könnten nochmal einzelne Schauer entstehen, das wird aber sehr

0: sehr viel seltener als gestern zum Beispiel der Fall sein, nur noch sehr punktuell. Und wir sind dann immerhin so bei ja, 21, 22, vielleicht auch 23 Grad.
1: Und dann wird es immer wärmer.
0: Genau, also der Freitag kann schon mal so ein, zwei Grad mehr bringen und auch das mit phasenweise mehr Wolken, aber das sieht schon trocken aus. Und am Samstag viel Sonnenschein von früh bis spät, Temperaturen über 25, vielleicht sogar stellenweise 27, 28 Grad. Ganz viel Sonne, keine Schauergefahr und am Sonntag ein bisschen drückender, schwüler, sodass dann nachmittags vielleicht punktuell schon mal ein Wärmegewitter, ein Schauer entstehen könnte. Und auch der Pfingstmontag weiterhin drückend warm, aber eben warm und sonnig.
1: Kannst du mal gucken, Wassertemperatur, ich bin am Bersdorfer See.
0: Ach du meine Güte.
1: Übers Wochenende, guck mal bitte.
0: Den finde ich wahrscheinlich nicht so schnell, die Wassertemperatur raus.
1: Haben wir Zeit.
0: Haben wir Zeit? Okay.
1: Ja, ja. Nee, aber ich glaube, das wird auch langsam, ne? So 13, 14 Grad dürften die Seen inzwischen haben.
0: Ich glaube, die sind sogar schon stellenweise ein bisschen höher, aber das hängt wahrscheinlich sehr vom Gewässer ab und wie tief du reinkommst.
1: Ja, ja, ja.
0: Weiter und so fort.
1: Naja, die sind relativ tief. Also ich glaube, Bersdorfer See bestimmt 70 Meter.
0: Ja.
1: 70, 80 Meter.
0: Jetzt ist glaube ich, noch ein bisschen frischer. Also, jetzt, was ich hier so gerade sehe, könnten das so um die 14 Grad sein.
1: Naja, das geht doch.
0: Ja.
1: Boah. Also, eigentlich nicht.
0: Guck mal hier, aktuelle. Ach, warte mal, ich habe was gefunden.
1: Ja.
0: Die sagen hier 11 Grad.
1: 11 Grad?
0: Nee, hier steht wieder 13 Grad.
1: Ja, okay. Dann,
0: also, da muss sehr viel Wellengang sein.
1: Dann machen wir 12.
0: Wir machen jetzt einfach mal 28 und das ist sehr angenehm.
1: Michael, jetzt machen wir Käffchen und wir hören uns später nochmal.
0: Machen wir.
1: Bis dann.

0: 12 Minuten vor 8:30 am Donnerstagmorgen, 2 Tage nach dem Hauseinsturz in Görlitz, haben Rettungskräfte gestern Abend eine 25-jährige Frau, eine Touristin aus Rumänien, nur noch tot aus den Trümmern bergen können. 2 weitere Menschen werden ja noch immer vermisst. Was heute sonst noch wichtig ist und wichtig wird, erfahren Sie auch gleich bei uns in den Nachrichten.
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6: Mit Nathalie Feigl. Schönen guten Morgen. Das Zwickauer Clarius-Werk hat in den vergangenen 25 Jahren 100 Millionen AGM-Batterien hergestellt. Das wurde gestern gefeiert. Zwickau gehört auf dem Gebiet zu den größten Produktionsstandorten weltweit. Mit dem ersten Spatenstich hat gestern der Wiederaufbau des Gersdorfer Sommerbades begonnen. Es war 2022 durch eine Schlammlawine stark beschädigt worden. Die Berliner Klinik Charité hat auch die Familienangehörigen eines am Ebola-Virus erkrankten US-Amerikaners aufgenommen. Seine Frau und drei Kinder wurden aus der Demokratischen Republik Kongo nach Berlin gebracht. Der BSV Sachsen-Zwickau hat in der Platzierungsrunde der Handball-Bundesliga gegen den VfL Oldenburg mit 30:37 verloren. Die Zwickauerinnen haben den Klassenerhalt bereits sicher. Am Samstag geht es zum Ostderby nach Halle.
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8: Die Temperaturen, die gehen bei uns in Zwickau auf 19 Grad rauf. Es bleibt wechselnd bewölkt und weitestgehend trocken. Morgen der Tag wird noch ein Stück wärmer, noch ein Stück sonniger. Höchstwerte liegen so bei 22 Grad. Und am Samstag toppen wir das Ganze nochmal mit 4 Sonnenschein und Höchstwerten um die 26 Grad sogar. Und auf den Straßen sieht es noch ziemlich entspannt aus. Ein kleinerer Stau auf der A72 aus Chemnitz kommen zwischen Chemnitz Süd und Stolberg Nord. Und einen Blitzer haben wir auch in Plauen auf der Pause. Straße stadtauswärts an der Haltestelle am Stadtwald. Achtung, 70er-Zone. Und falls Sie noch was haben, können Sie gerne Bescheid geben. 03 mal 800 und die 4 ist die Nummer natürlich kostenlos.
9: Ja, danke schön, Miri.
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11: Ey! Ey, du!
12: Wer, ich? Meinst du mich?
13: Genau.
11: Ja. Und wir meinen Sie und wünschen Ihnen einen fantastischen Start in diesen Donnerstag. Es ist der 21. Mai und jetzt ist es gleich 8:30.
14: Kommen Sie gut rein.
11: Genau.
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0: Halb neun ist es. Einen schönen guten Morgen.
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3: 1000 Lose hat der FSV Zwickau gestern im Mediamarkt in Pölbitz verkauft. Zu gewinnen gab es Trikots und Tickets. Und zwar die allerletzten für das Sachsenpokalfinale. Ich bin Frederik Seifert und bevor es losging, habe ich mal ein paar Fans gefragt, wie sie ihre Chancen sehen.
4: Niedrig, weil es gibt 800 Nieten.
5: Nur eins zu zehn.
6: Sehr gering.
7: Null. Aber die Hoffnung stirbt zuletzt. Es gibt 5 Lose pro Kopf. Ich glaube, die Schlange ist länger wie 200 Personen.
3: Bei einigen lief es dann aber doch gar nicht so schlecht.
8: 5 Lose gekauft, 2 Trikots bekommen. Haben es gelohnt, die 4 Stunden Wartezeit.
9: Ich habe 5 Lose gekauft, 5 Nieten, meine Schwiegermutter 3. Und ich habe ein Ticket.
10: Man hat nicht immer so eine Chance, mal Zwickau und Aue spielen zu sehen. Und jetzt einfach ein Ticket zu haben, das ist einfach ein Highlight.
11: Ist ein Trikot und eine Karte rausgekommen. Bin sehr froh darüber.
12: Ich habe ein Trikot gewonnen. Karte wäre auch schön gewesen, aber hat leider nicht geklappt.
3: Jetzt ist also wirklich alles angerichtet für übermorgen. Männer, holt bitte den Pott endlich nach Zwickau. Und damit zurück ins Studio.
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0: nach 8:30 jetzt.
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2: Ja, das Wetter wird jetzt Stück für Stück schöner. Die Temperaturen heute, die liegen schon bei 19, 20 Grad. Dazu bleibt es wechselnd bewölkt und weitestgehend trocken. Und auf den Straßen haben wir einen kleineren Stau auf der A72 aus Chemnitz. Zwischen Chemnitz Süd und Stolberg Nord dauert es ein bisschen länger, so 5 bis 10 Minuten. Vorsichtshalber mehr einplanen. Gute Fahrt.
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0: für Sie. Michael Klein.
1: Ihnen gefallen hat, hier in dem kleinen Schälchen gerne eine Münze.

0: zu hinterlassen. Ich spiele hier jeden Donnerstagmorgen
1: für jeden Morgen, das hat auch. Da mich ja klar. Grazie mille und ja, buongiorno. Michele Piccolo.
0: Ja,
1: ist unser Wetterexperte übrigens, ja, unser Chefmeteorologe. Ich sehe gerade eine wirklich tolle Idee in Florenz, in Bella Italia. Und ich hoffe, dass jetzt vielleicht jemand von der Stadtverwaltung irgendwie zuhört, weil das ist unbedingt nachahmenswert. Die Stadt Florenz, ja, die erstickt im Autoverkehr. Leider, ja, wunderschöne Stadt. Und jetzt zahlt die Stadtverwaltung dafür, dass du als Autofahrer, wenn du in Florenz wohnst, aufs Fahrrad umsteigst.
0: Aha.
1: Ja, aufs, wie sagt der Italiener, aufs Bicicletta.
0: Ah.
1: Ist es Bicicletta? Ich glaube, ja.
0: Keine Ahnung.
1: Bicicletta, ja, das Fahrrad und das Programm, das heißt Pedala Firenze di Premia.
0: Dann würde ich mitmachen.
1: Ja, das kann man sich. Ja. Ja, also du kriegst eine Prämie. Du lädst dort eine App runter und diese App zeichnet dann eben logischerweise, also die zeichnet natürlich nichts auf, ja, Datenschutz und so weiter, aber die zeichnet zumindest die Kilometer auf, die du fährst. Und du kriegst pro Kilometer, ich glaube, 10 oder 20 Cent, weiß ich jetzt nicht ganz genau. Und das geht bis 30 Euro. Das ist jetzt nicht die Welt, aber es ist definitiv ein Anreiz, den auch schon ganz viele Florentiner nutzen. Also das ist eine tolle Idee, finde ich, sollte man ja auch machen.
0: Ja, zack. Super.
1: Ja, gibt ja hier auch diese wunderschöne Aktion, haben wir ja auch viele Jahre begleitet mit dem Rad zur Arbeit, wo man das auch abrechnen kann und tolle Sachen gewinnen kann, aber dass man dafür direkt eine Prämie bekommt, das ist eine schöne Idee aus Italien, aus Florenz und vielleicht kann man das hier wirklich mal nachmachen, drauf aufs Fahrrad.
0: Gute Idee, ne?
1: Und dann Florenz erkunden.
0: Oder kennst du?
1: Nee,
0: kenne ich nicht, war ich noch nicht.
1: Du warst noch nicht in Florenz?
0: Nein, warst du schon in Florenz?
1: Ah ja, schon 2-3 Mal. Oh, musst du machen, ja, Ponte Vecchio, Palazzo Vecchio, also hier die berühmte Vecchio-Brücke, Palazzo Vecchio, hier Plaza della Signoria, ja, hier wo der Ding steht, wie heißt der? Der David von Michelangelo und so weiter und so weiter. Wunderschöne Stadt, musst du machen.
0: Dafür kenne ich jede Menge Florentiner, also auch persönlich.
1: Ja, ja, ja.
0: Ja, alle schon gegessen.
1: Also was ist das für ein Fluss? Nicht der Tiber? Wo liegt denn? Ist das der Tiber?
0: Weiß ich nicht, der Po ist weiter nördlich, ne?
1: Ah, doch, ich glaube, das ist der Po, oder?
0: Das ist der Po? Der Po geht da oben durch die Ebene durch.
1: Florenz? Oh, Mensch.
0: Also jetzt geh mal wieder auf die Karte. Wo liegt denn Florenz?
1: Florenz. Das ist so. Der Arno.
0: Ach, guck an.
1: Ja, das ist der. Schöne Grüße an Arno bei der Gelegenheit.
0: Da liegt er, mitten in Florenz rum.
1: Ah, Arno, kenn ich, in Berlin, wa? Kennst du? Kennst du,
0: okay.
1: Wa? Arno, ja. Aber eben auch in Florenz.
0: Und den Arno und den Po verwechselst du immer. In Berlin.
1: Genau. Micha, das Wetter, bei uns Fahrradwetter, definitiv.
0: Ja, absolut. Nämlich auch kein Gegen- oder Rückenwind dabei. Es ist fast windstill. Wir liegen halt unter einem Hochdruckgebiet in den nächsten Tagen. Das sorgt für ruhiges Wetter. Bekannte will segeln gehen. Die hat schon gesagt, oh, kann ich gar nicht gebrauchen, weil ist ja nur noch Flaute.
1: Ja.
0: Bekannte aus Berlin übrigens, auch da trifft sich alles wieder.
1: Ja,
0: bei uns aber nettes Wetter, auch wenn es heute erstmal ziemlich bewölkt oft noch ist. Es gibt dann schon größere Lücken am Nachmittag, also ein freundlicher Tag, nur ganz vereinzelt ein Schauer und warm oder angenehm warm ist es mit über 20, teilweise 22, 23 Grad heute.
1: Und da ist noch mehr drin.
0: Definitiv. Morgen schon mal ein bisschen mehr, auch ein bisschen mehr Sonne. Dafür Schauermöglichkeit morgen schon ganz gering. Und am Samstag ganz viel Sonne, Temperaturen über 25 Grad. Je nachdem, wie es dann kommt mit der warmen Luft aus dem Süden, könnten das auch so 28, 29 vielleicht stellenweise werden. Abends schon ein bisschen drückender und schwüler. Sonntag könnten sich dann in der schwülwarmen Luft, heiß muss man ja fast schon sagen, dann erste Wärmegewitter entwickeln. Aber es geht mit der Wärme noch weiter, auch noch am Pfingstmontag.
1: Oh, wunderbar, Micha. Dann erstmal noch eins. Jetzt?
0: Käffchen!
1: Ein Käffchen, los!

0: Morgen für Sie an diesem Donnerstag, 21. Mai. Wir haben es gerade gehört, der Sommer steht in den Startlöchern, dann ein neuer Star Wars Film kommt in die Kinos. Und apropos neuer, Julian Nagelsmann gibt heute den WM-Kader bekannt, Fußball-WM-Kader natürlich. Was sonst noch wichtig ist und wichtig wird, das erfahren Sie auch alles gleich bei uns in den Nachrichten. Bleiben Sie dran.
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2: Mit Nathalie Feigl. Schönen guten Morgen. Im Zwickauer Clarius-Werk sind 100 Millionen AGM-Batterien hergestellt worden. Dieser Meilenstein wurde gestern gefeiert. Die Batterien gehen hauptsächlich nach Europa, aber auch nach Übersee. Werkleiter Kai Mille sagte uns, in welche Fahrzeuge sie eingebaut werden.
3: AGM-Batterien aus Zwickau finden ihre Anwendung in den unterschiedlichen Antriebstechnologien, egal ob es ein Verbrenner ist, ein Hybridfahrzeug oder ein Elektrofahrzeug. In einem E-Fahrzeug, um das Fahrzeug zu stoppen, zu starten, die Fenster zu öffnen und sicher im Fall des Falles an den Straßen anzubringen.
2: Die Zwickauer Verkehrsbetriebe kaufen vom Hersteller Stadler 6 neue Straßenbahnen. Gestern wurde im Pöplitzer Betriebshof der Vertrag unterzeichnet, im Volumen von 28 Millionen Euro. Geliefert werden die Fahrzeuge in 2 Jahren. Sie ersetzen dann die Tatra-Bahnen, die seit 1984 im Einsatz sind. SVZ-Geschäftsführer Sebastian Esbach.
4: Ja, es ist wirklich eine sehr schöne, moderne Bahn mit großen Panoramascheiben, dass man auch als Fahrgast viel endlich nach außen sieht. Sie ist komplett ohne Stufen, das heißt, man kann auch wirklich in jedem Bereich laufen, auch wenn man etwas eingeschränkt ist. Es sind Zweirichtungsbahnen, die wiederum für uns betrieblich sehr interessant sind, weil wir dann auch sag ich mal, bei Baumaßnahmen anders reagieren können, als wir jetzt derzeit immer auf Wendeschleifen angewiesen sind. Und für den Fahrgast besonders ist natürlich noch, dass die Bahn an sich wirklich ein sehr schönes Raumgefühl und auch eine tolle Beleuchtung haben werden.
2: Ellefeld hat jetzt einen modernen Bahnhof. Die Bahn hat ihn barrierefrei gestaltet und rundum verschönert. Am Vormittag wird die Station offiziell wiedereröffnet. Gebaut wurde seit dem vergangenen Sommer. Der Bund steigt wohl beim deutsch-französischen Rüstungskonzern KNDS ein. Übereinstimmenden Berichten zufolge sollen beim geplanten Börsengang erstmal 40% erworben werden. Innerhalb weniger Jahre soll der Anteil auf 30% sinken, heißt es. KNDS stellt Waffensysteme wie zum Beispiel den Kampfpanzer Leopard 2 her. Der Traum vom ersten Europapokaltitel ist für den SC Freiburg geplatzt. Der Fußball-Bundesligist aus dem Breisgau verlor das Europa-League-Finale von Istanbul gegen Aston Villa klar mit 0:3.
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6: Einen wunderschönen Donnerstag. Momentan haben wir ein paar mehr Wolken am Himmel. Die Temperaturen bei uns in Zwickau gehen auf 19 Grad rauf. Es gibt aber im Laufe des Tages dann auch mal eine Wolkenlücke. Morgen der Tag noch ein Stück milder mit bis zu 22 Grad, auch noch ein Stück sonniger. Und am Samstag toppen wir das Ganze nochmal mit Höchstwerten um die 26 Grad geht's durch den Tag und mit 4 Sonnenscheinen, den gibt's dazu. Und auf den Straßen ist alles noch entspannt. Da ist uns nichts weiter gemeldet worden. Keine Staus, keine Blitzer weit und breit, aber vielleicht haben Sie was gesehen, dann sagen Sie gerne Bescheid. 03 mal 800 und die 4 ist die Nummer, unter der Sie mich erreichen. Gute Fahrt.
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8: War das alles?
9: Dazu gibt's noch ein Käffchen, ja?
8: Das habe ich in Erwägung gezogen.
9: Na dann, los. Kurz vor 9 jetzt. Wir wünschen Ihnen einen schönen Donnerstag.
6: Schönen guten Morgen.
1: Moin. 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

0: 4 Minuten nach 9 jetzt.
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2: Ja, und seit 20 Jahren werden an unserer Hochschule schon Rennautos konstruiert. 19 E-Flitzer haben die Studenten seitdem auf die Strecke gebracht. Vor 3 Jahren holte das WHZ Racing Team sogar den Weltmeistertitel in der Formula Student. Ob sie mit dem 2026er Auto an diesen Erfolg mal wieder anknüpfen können? Heute jedenfalls wird der Rennwagen offiziell vorgestellt. Wir drücken schon mal die Daumen und ja, mal gucken, ob es klappt. Also liebe Grüße an das Team von unserer Hochschule.
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0: So, es ist 11:09. Wir dürfen Ihnen einen wunderschönen guten Morgen wünschen an diesem Donnerstag. In der Leitung jetzt unser Chefmeteorologe Michael Klein.
1: Guten Morgen.
0: Einer der größten lebenden Trekkies, ich kenne, ja, also hier Star Trek und so weiter. Kennt sich aber natürlich auch mit der anderen Seite der Macht aus.
1: Ach, die dunkle Macht.
0: Mit der dunklen Seite der Macht mit Star Wars. Heute kommt, beziehungsweise gestern Abend ist der neue, also der neueste Star Wars Film in die Kinos gekommen. Und ob sich das lohnt, ja, das sagt Ihnen gleich unser Kinokritiker Michael Klein.
1: Den nicht gesehen hat und keine Ahnung hat, genau, aber ich habe eine Meinung.
0: Alles wie immer, ne? Hat keine Ahnung, redet aber trotzdem drüber. Also gleich kommt auch der Wetterbericht. Vorher, Michael, würdest du vielleicht, wir sind ja Privatradio, wir kriegen ja. Keine Gebühren, nichts, gar nichts. Ja, es muss ja alles über Reklame eingespielt werden. Ja.
1: Und also wie im Kino jetzt, ja?
0: Wie im Kino, und was man bis Donnerstag nicht rein hat, das hat man die ganze Woche nicht mehr rein. Also deswegen jetzt, bitte.
1: Jemand ein Eis? Wie im Kino, hast du gesagt.
0: Das ist so blöd.
1: Jetzt nur ein Spot.
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0: So, jetzt sind wir wieder zurück. Alles bereit?
1: Alles bereit, ja.
0: Ja. Ja. Für mich immer noch das Beste an der Star Wars Saga. Die Musik von John Williams.
1: Ich mag das, wenn der Text da so durchrollt.
0: Ja, richtig.
1: Dann kann ich mal gucken, na, erkenne ich die Buchstaben ganz unten noch oder nicht? Ja.
0: Sie merken schon, hier sind zwei Experten am Start. Nicht wirklich Star Wars Fans, weil wir sind, wir hatten es ja gerade eben schon angedeutet, die andere Seite. Wir sind eher die Trekkies, die Star Treks hier, Föderation und so weiter. Jean-Luc Picard, wie sie alle heißen und hießen. Ja, während Star Wars trotzdem auch seit 50 Jahren. Das heißt, das ist jünger als Star Trek, oder?
1: Richtig, genau.
0: Star Wars gibt seit knapp 50 Jahren, seit gestern nun also den neuesten Film, The Mandalorian and Grogu. So heißt der Film, ein etwas lustiger Titel. Mhm. Grogu ist wohl Yoda, also der Baby Yoda.
1: Der kleine Grüne da, ja.
0: Richtig. So. Okay. Und du hast eine Meinung dazu, bin ich mal gespannt.
1: Ich weiß es nicht. Also ich bin es. Wenn du mir das Ticket spendierst, gehe ich rein.
0: Okay, alles klar. Vielen Dank.
1: Geld ausgeben wahrscheinlich nicht.
0: Vielen Dank für deine Meinung.
1: Ja, genau. Mhm. Nee, ich habe das Problem dafür. Also ich finde ja, ich habe mir generell alle Star Wars Filme angeguckt. Wir sind ja simple Gemüter, wir stehen ja auf Logik. Mhm. Und bei Star Wars ist es ja so, das ist ja eher so ein bisschen Religion und Märchen und so weiter. Aber es ist halt cool gemacht. Deswegen gucke ich das eigentlich doch dann ganz gerne. Aber ich habe ein Problem mit dieser Mandalorian-Serie. Aha. Also die erste große gehypte Nachfolgeserie, die dann vor ein paar Jahren rauskam. Technisch super, tolle Bilder, aber es hatte keinen Inhalt, oder?
0: Das ist ja überhaupt das Problem, wo Fans sagen, große Fans, also nicht wir, also ich zitiere nur, dass dann fast zu viel Shishi gemacht wurde um diese ganze Saga. Also zu viele Serien, zu viele Figuren, zu viele Nebenstränge und dort noch ein Hauptstrang und

0: Strang und Nebenstrang und nochmal. Das haben die natürlich alles gemacht, um es noch mehr zu verkommerzialisieren. Ja. Der knallharte Kinokapitalismus, der Streaming-Kapitalismus, der schlägt da natürlich zu und deswegen ist das alles so ein bisschen verwaschen und verwässert. Und da hofft man jetzt mit diesem Film, nach 7 Jahren endlich mal wieder ein Film, dass man da jetzt wieder so eine Trendwende hinbekommt, hin zum kultigen Star Wars-Film, zum kultigen Star Wars-Erlebnis im Kino.
1: Vielleicht muss er mal den Helm abnehmen. Also das fand ich in der Serie auch, der lief immer mit seinem Helm rum, du hast nie den gesehen.
0: Ist auch diesmal so, kann ich schon sagen.
1: Dann grummelt der die ganze Zeit vor sich hin. Drei Worte. Schwert, Waffe. So. Ja. Also da kann ich mir auch einen Arnold Schwarzenegger Film angucken, wenn ich keine Mimik will. Also deswegen, nee, fand ich doof.
0: Ja, und es gibt, also wir haben heute Morgen schon drüber gesprochen, wirklich unterschiedlichste Kritiken. Der eine Kritiker, der auch sagt, er hat Ahnung, also zumindest jetzt gefühlt, seit 50 Jahren guckt er jeden Star Wars Film, der sagt, er hat sich gar nicht wieder eingekriegt vor Begeisterung und würde am liebsten gleich zum zweiten Mal hinterher ins Kino gehen, um es gleich nochmal zu gucken. Also der war wirklich begeistert. Der andere hat gesagt, dass sich das Star Wars Universum noch nie so leer und so langweilig angefühlt hat. Also der hat wieder die ganz gegenteilige Erfahrung gemacht als Kritiker.
1: Heißt, wir müssen es gucken.
0: Wo sich alle einig sind, dass es wohl auch für Kinder gut ist, weil das ist so mit diesem kleinen Baby-Yoda, das ist wohl alles sehr niedlich mit dem Grogu und das könnte man wohl machen, so auch ab 12 oder so.
1: Den finde ich auch süß. Ja. Also, den haben wir bei uns im Badezimmer stehen. Ich habe ja einen 3D-Drucker und dann kann man sich das mal so da reindrucken. Der steht bei uns im Badezimmer, da habe ich jeden Morgen, gucke ich auf den und sage, guck mal, der Kleine, noch ist er da.
0: Das ist aber schön. Ja. Okay. Wir kommen langsam wieder in das Freilicht-Kinowetter.
1: Ja.
0: Weil es wird immer wärmer Richtung Pfingsten, gehen die Temperaturen jetzt aber wirklich mal deutlich über die 20 Grad.
1: Ich finde, das ist ja immer so ein Problem, jetzt gerade im Mai und Juni, weil wenn es dann abends mal ein bisschen länger ist, warm ist, dann ist ja die Sonne immer noch da. Das heißt, dann fängst du an, Kino zu gucken, da ist 22 Uhr oder sowas, weil es so hell ist. Ja, deswegen vielleicht dann doch irgendwo in die Halle gehen. Es ist aber für draußen auf jeden Fall schönes Wetter, denn es kommt der Sommer. Heute sind wir so bei bis zu 22, 23 Grad, im Moment noch eine ganze Menge an Wolken, lockert auf, am Nachmittag so ein Sonne-Wolken-Mix, ganz vereinzelt ein Schauer dabei. Morgen nochmal 1-2 Grad wärmer und mehr Sonne, wahrscheinlich keine Schauer mehr und am Sonntag ganz viel Sonne und über 25, 26 Grad. Es kann vielleicht sogar Richtung 28 gehen.
0: Okay, alles klar. Micha, dann würde ich sagen, wir gönnen uns jetzt noch eins.
1: Ich bin dein Käffchen.
0: Käffchen.

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13: Mit Nathalie Feigl. Schönen guten Morgen. Das Zwickauer Clarius-Werk hat in den vergangenen 25 Jahren 100 Millionen AGM-Batterien hergestellt. Das wurde gestern gefeiert. Zwickau gehört auf dem Gebiet zu den größten Produktionsstandorten weltweit. Die Zwickauer Verkehrsbetriebe kaufen 6 neue Straßenbahnen vom Hersteller Stadler. Der Vertrag über 28 Millionen Euro wurde gestern unterzeichnet. Die Fahrzeuge werden in 2 Jahren geliefert und ersetzen dann die Tatrabahnen. Nach knapp einem Jahr Bauzeit wird der Bahnhof Ellefeld heute offiziell wieder eröffnet. Er ist jetzt barrierefrei und rundum verschönert. Und der Bundestag hat einiges vor. Unter anderem stimmt das Parlament heute Abend über eine Senkung der Ticketsteuer im Flugverkehr zum 1. Juli ab. Der Bundestag will außerdem den Weg freimachen für die weitere Planung von Milliardenprojekten bei der Bahn.
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15: Einen wunderschönen Donnerstag. Momentan haben wir ein paar mehr Wolken am Himmel. Die Temperaturen bei uns in Zwickau gehen auf 19 Grad rauf. Es gibt aber im Laufe des Tages dann auch mal eine Wolkenlücke.

0: Wolke. Morgen der Tag noch ein Stück milder mit bis zu 22 Grad, auch noch ein Stück sonniger. Und am Samstag toppen wir das Ganze nochmal mit Höchstwerten um die 26 Grad geht's durch den Tag und mit 4 Sonnenscheinen, den gibt's dazu. Und es ist uns ein neuer Blitzer gemeldet worden und zwar auf dem Kornmarkt zwischen Keplerstraße und Klosterstraße. Obach, das ist eine verkehrsberuhigte Zone dort. Ansonsten läuft alles störungsfrei. Ich wünsche eine gute Fahrt, einen wunderschönen Start in den Donnerstag.
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1: In der neuen Welt geht am Abend das 6. philharmonische Konzert über die Bühne. Das Motto schicksalhaft könnte passender nicht sein, denn nach dem Konzert soll bekannt gegeben werden, wer der neue Generalmusikdirektor wird. Am Pult ist diesmal der zweite Kandidat für den Posten, Ektoras Tartanis, zu erleben. Auf dem Programm stehen Wagners Faust-Ouvertüre, das Klarinettenkonzert in A-Dur von Mozart und Johannes Brahms' triumphale erste Sinfonie. Die Einführung beginnt 19 Uhr, das Konzert eine halbe Stunde später.
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1: Warte, ich setze mich mal hin, ja, eben kurz. Darf in der Leitung begrüßen unseren Chefmeteorologen Michael Klein.
2: Ja, was? Ja, da müssen wir kurz mal. Sie waren gerade live dabei. Im Radio hat sich der Ansager hingesetzt.
1: Ja, das dauert jetzt ein bisschen länger, weil wir kommen jetzt wieder zu unserem kleinen Quiz mit Michael Klein.
2: Ich weiß es nicht sofort. Und,
1: weil der Michael Klein ist es ja ein Meteorologe. Da liegt es in der Natur der Sache, dass er sich ein bisschen unschlüssig ist immer.
2: Ja.
1: Wir machen jetzt mal Kunst. Wir machen eine Kunstfrage, weil Albrecht Dürer wäre heute 555 Jahre alt geworden. Albrecht Dürer, der berühmteste Künstler der deutschen Renaissance. Welches Tier hat Albrecht Dürer nicht gemalt? Das vom Hasen, das Bild vom Igel oder das Bild vom Nashorn?
2: Der hat sich selbst gemalt,
1: marketingmäßig. Oh, ja.
2: Das weiß ich noch, war marketingmäßig nämlich super geschickt damit. Und nach diesem Bild sah er ja wohl auch ziemlich gut aus. So, warte mal, ich muss jetzt ablenken, indem ich alles sage, was ich weiß. Und damit ist das auch schon wieder vorbei, was ich weiß. Augsburg, glaube ich, ne, oder?
1: Nürnberg ist er.
2: Nürnberg. Ich wusste, es war in Schleswig-Holstein.
1: Ja, genau.
2: So, warte mal, also Hase, meine ich, hätte ich von ihm schon mal gesehen. Nashorn im Mittelalter, kannte man Nashörner? Kann ich mir fast nicht vorstellen.
1: Kannte man Igel?
2: Kann ich mir auch nicht vorstellen, doch.
1: Doch.
2: Igel gab es schon.
1: Kannte man, gut.
2: Ah. Ja, oh, ich schwanke zwischen Igel und Nashorn. Igel und Wie gut, dass du dich gesetzt hast übrigens an der Stelle.
1: ja, ich habe gewusst, dass es länger dauert, ja? Bitte entschuldigen Sie uns. Wir möchten Ihnen nicht Ihre Zeit stehlen.
2: Ich nehme das Nashorn.
1: Okay. Also erstmal das vom Hasen. Das ist klar, das kennt man wirklich, der Feldhase. Ich glaube, das ist eines seiner berühmtesten Bilder. Ja, Albrecht Dürer, das vom Hasen. Und so, welches Tier hat er nicht gemalt? Den Igel hat er nicht gemalt, Herr Klein.
2: Ja. Tatsächlich nicht.
1: Das Nashorn hat er gemacht. Ja, auch das Nashorn ist ein ziemlich bekanntes Bild von ihm. Tut mir leid, der Kaffee geht auf deine Kosten.
2: Ach, schade.
1: Die Christine hat uns gestern eingeladen. Wir haben so unfassbar viel gegessen. Wirklich so Schnitzel mit Spargel und hinterher noch einen großen Eisbecher und so.
3: Ich nehme alles.
1: Boah.
2: Hast du es ausgenutzt, dass du eingeladen bist?
1: Ja, total. Na klar. Ja, kommt ja selten genug vor. So.
2: Musstest du das rausholen, ja?
1: Ei, kannst du das, wenn man so richtig über die Stränge schlägt?
2: Und jetzt fühlst du, wie sagt man, bist du jetzt heute hohen Leibes?
1: Kennst du das nicht? Nee, das kenne ich nicht.
2: Das ist die schöne Sprache. Du bist hohen Leibes
1: oder? Hohen

0: Geheimnis.
1: Wir müssen uns ein bisschen beeilen, muss die Leitung frei halten, weil der Bundestrainer Julian Nagelsmann wird heute offiziell den WM-Kader bekannt geben. Und ist das nicht so, dass da vorher immer irgendwie die Handys klingeln von den Spielern?
2: Ist das schon wie beim Nobelpreis?
1: Ja, ja, genau.
2: Ach deswegen. Gott, ich brauche langsam eine zweite Leitung, weil muss ja immer was freigehalten werden.
1: Ja, das meine ich. Deswegen müssen wir uns mal ein bisschen beeilen. Also vielleicht hat er ja noch Bedarf an einem gefürchteten Linksaußen, der sehr erfolgreich war früher mal bei Dynamo Köthenpost. Wo ich als gefürchteter, zurückgenommener Stürmer galt. Gibt es eine zurückgenommene Spitze?
2: In der Siebener-Kette. Als falscher 50er oder wie heißt das?
1: Ja. Naja, mal gucken, was da weiter.
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3: Mit Nathalie Feigl. Schönen guten Tag. Damit die Fahrgäste in Wilkau-Haslau weiterhin sicher von A nach B kommen, wurden die neuen Elektrobusse aus dem Verkehr gezogen. Conny Hartmann, was ist denn da das Problem?
4: Die Fahrzeuge haben offenbar ein Softwareproblem. Wie das Landratsamt und der Regionalverkehr Westsachsen mitteilten, kann die Sicherheit der Fahrgäste deshalb aktuell nicht mehr garantiert werden. Was genau der Fehler ist, ist nicht bekannt. Klar ist aber, es wird eng auf den Straßen, weil die großen Ersatzbusse nicht überall durchpassen. Vor allem der Ortsteil Rosenthal ist deshalb aktuell vom Busnetz abgeschnitten. Wann die Elektrobusse wieder fahren können, ist noch unklar.
3: In Zwickau hat es gestern Abend an der Kreuzung Poetenweg und Moritzstraße gekracht. Eine 48-jährige Opel-Fahrerin hatte dort offenbar die Vorfahrt missachtet und stieß mit einem Seat zusammen. Wie die Polizei mitteilte, wurde bei dem Unfall niemand verletzt. Der Sachschaden ist allerdings hoch. Er wird auf rund 25.000 Euro geschätzt. Beide Autos hatten einen Totalschaden. Bei der Suche nach den drei Verschütteten in Görlitz haben die Einsatzkräfte am späten Abend eine der vermissten Personen gefunden. Die Frau ist tot. Einzelheiten von Knut Michael Kunert.
5: Ein Suchhund schlug an, daraufhin entfernten Feuerwehrleute die Trümmer um die Vermisste. Ein Notarzt konnte jedoch nur noch ihren Tod feststellen. Es handelt sich um die 25-jährige Rumänin. Ihre Angehörigen wurden verständigt. Noch während der Bergung ging die Suche weiter. Unter den Trümmern werden noch eine 26-jährige Rumänin und ein 48-jähriger Deutsch-Bulgare vermutet.
3: Der Luftverkehrsstandort Deutschland soll gestärkt werden. Und um das zu erreichen, will die Bundesregierung die Ticketsteuer senken. Heute stimmt der Bundestag darüber ab. Schwarz-Rot will, dass die Abgabe für Kurzstreckenflüge um 2,50 Euro sinkt, die Mittelstrecke um gut 6 Euro und bei Fernflügen um 11,40 Euro. Die Branche will, dass die Steuer ganz abgeschafft wird. In Berlin wird ja gerade ein US-Bürger behandelt, der sich mit dem Ebola-Virus angesteckt hatte. Jetzt ist auch seine Familie in der Charité angekommen. Die Ehefrau des Mannes und die vier Kinder wurden als Kontaktpersonen in die Sonderisolierstation aufgenommen.
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7: Einen wunderschönen Donnerstag. Das Wetter bei uns in Zwickau ist noch so ein bisschen unentschlossen. Die Temperaturen, die gehen auf 19 Grad rauf. Dazu bleibt es wechselnd bewölkt und weitestgehend trocken. Morgen der Tag, der sieht dann schon deutlich freundlicher aus mit mehr Sonnenschein und mit wärmeren Temperaturen. 22 Grad die Höchstwerte. Am Samstag toppen wir das Ganze sogar nochmal mit Höchstwerten um die 26 Grad. Und viel Sonnenschein gibt's obendrauf und das den ganzen Tag. Und auf den Straßen, da haben wir einen Blitzer auf dem Kornmarkt zwischen Keplerstraße und Klosterstraße. Achtung, das ist tricky. Eine verkehrsberuhigte Zone, 6 bis 10 Kilometer pro Stunde nur.
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8: Live und in Farbe. Wir haben gleich die Frau dabei, die sich Platz 1 in unseren Charts zurückerobert hat. Taylor Swift nämlich mit The Fate of Ophelia gleich dabei in Hithalbe Stunde Nummer 1. Die starten wir jetzt mit I Wanna Dance With Somebody. Haben Sie einen ganz schönen Donnerstag mit uns. Hi, hi.
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1: Es ist 10 Minuten vor halb 11.
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1: Willkommen am Donnerstagvormittag. Hier ist das Lieblingsradio bei der Arbeit. Wir machen so gleich weiter. Ganz entspannt geht's damit durch den Arbeitstag heute. Lost Frequencies und Are You With Me? Gleich nach einem frischen Wetter- und Straßenupdate von Miri.
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11: Die Temperaturen, die gehen auf 19 Grad rauf. Dazu bleibt es wechselnd bewölkt und weitestgehend trocken. Morgen der Tag, der sieht dann schon deutlich freundlicher aus mit mehr Sonnenschein und mit wärmeren Temperaturen. 22 Grad die Höchstwerte. Am Samstag toppen wir das Ganze sogar nochmal mit Höchstwerten um die 26 Grad. Und viel Sonnenschein gibt es obendrauf und das den ganzen Tag. Und auf den Straßen wird geblitzt und zwar im Zentrum direkt auf dem Kornmarkt. Zwischen Keplerstraße und Klosterstraße. Achtung, das ist eine verkehrsberuhigte Zone. Da darf man nur 6 bis 10 km/h fahren. Ist übrigens das erste Mal, dass dort geblitzt wird überhaupt. Also Obacht.
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13: Ich bin Marcel Wenzke. Freue mich, dass Sie mit dabei sind. Wie auch gleich Leith Eldin und dein Lied. Schönen Donnerstag. 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

0: 10:33. Wir gehen ganz schnell rüber zu Miri. Es gibt nämlich eine Sofortmeldung vom Verkehrsdienst.
1: Das kann man so sagen. Also manche Menschen kommen auf Ideen, ich weiß auch nicht. Wir haben einen Fahrradfahrer auf der A13 Dresden in Richtung Berlin zwischen Schwarzheide und Klettwitz. Bitte vorsichtig fahren dort, damit nichts passiert. Also ein Fahrradfahrer ist unterwegs auf der A13 Dresden in Richtung Berlin zwischen Schwarzheide und Klettwitz. Schön aufpassen, bitte.
0: Dankeschön, Miri.
1: Gerne.
0: Jetzt reden wir noch über was Schönes in unserem Reiseexpress. 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

0: Früher hieß es Insomnia, jetzt heißt es New Religion, ist frisch bei uns, Bibi Rexha am Donnerstag. Genau 10 nach halb 11 ist es. Wir steuern auf ein fast schon sommerliches Pfingstwochenende zu. Viele verbringen ja jede freie Minute draußen, wenn schönes Wetter ist. Und das lohnt sich nicht nur für die Pflanzen, denn Studien zeigen, Gartenarbeit wirkt nachweislich positiv auf Körper und Psyche. Mein Kollege Joshi Noll hat die Infos.
1: Ja, richtig. Forscher der Uni Wageningen in den Niederlanden haben Probanden gezielt unter Stress gesetzt und danach mussten sie entweder gärtnern oder lesen. Ergebnis? Der Cortisolspiegel bei den Gärtnern sozusagen war deutlich stärker gesunken als der von der Lesegruppe. Die Stimmung hatte sich vollständig erholt, bei den Lesern hatte sie sich eher verschlechtert. Und so komisch das jetzt klingen mag, aber sportmedizinisch gesehen zählt Gartenarbeit zur moderaten körperlichen Aktivität, so vergleichbar mit zügigem Spazierengehen oder lockerem Radfahren. Und die meisten Menschen merken gar nicht, wie viel sie sich im Garten bewegen. Sie sind einfach beschäftigt. Wer 3 bis 4 Mal pro Woche eine Stunde gärtnert, erfüllt damit also ganz nebenbei auch die Bewegungsempfehlungen der WHO. Jetzt kommt das große Aber. Wer versucht, den perfekten Garten herzurichten, arbeitet gegen den angestrebten Effekt. Heißt, intensive Aufräumaktionen erzeugen unnötigen Aufwand statt Erholung.
0: Spannend. Dankeschön, Joshi. Also Gartenarbeit ja, in Maßen, dann

0: Minuten nach Dreiviertel elf. Welche 26 DFB-Spieler fahren mit zur Fußball-WM? Das gibt Bundestrainer Julian Nagelsmann am Mittag offiziell bekannt. Und wir geben gleich alle Themen dieses Tages bekannt in unsere Nachrichten um 10 vor 11.
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0: Eigel, schönen guten Tag. Bauarbeiter bei uns im Kreis Zwickau bekommen ab sofort mehr Geld. Die Gewerkschaft IG Bau sagt, wer einen Vollzeitjob auf dem Bau hat, sollte jetzt rund 227 Euro mehr im Monat auf dem Konto haben. Der Stundenlohn ist nämlich um über 1 Euro gestiegen. Damit verdienen die Bauarbeiter bei uns jetzt zum ersten Mal genauso viel wie die Kollegen im Westen. Im Landkreis betrifft das insgesamt rund 3.400 Beschäftigte, heißt es. In Wilkau-Haslau müssen Fahrgäste ab sofort auf die neuen Elektrokleinbusse verzichten. Die Fahrzeuge wurden wegen Softwareproblemen vorerst aus dem Verkehr gezogen, wie das Landratsamt und der Regionalverkehr Westsachsen mitteilten. Die Sicherheit der Fahrgäste könne sonst nicht garantiert werden. Da als Ersatz nun große Standardbusse fahren, gibt es Probleme in engen Straßen. Vor allem der Ortsteil Rosenthal ist deshalb aktuell vom Busnetz abgeschnitten. Wann die Elektrobusse wieder fahren können, ist noch unklar. Die Zahl der Verfahren an den sächsischen Sozialgerichten ist deutlich gestiegen. Das geht aus dem aktuellen Jahresbericht des sächsischen Landessozialgerichts hervor.
1: Im letzten Jahr habe es mehr als 15.000 neue Klage- und Eilverfahren gegeben, ein Plus von gut 8%. Besonders betroffen seien Streitigkeiten rund um Bürgergeld, Arbeitsförderung und Sozialhilfe. Auch Verfahren zum Schwerbehindertenrecht nahmen zu. Trotz der höheren Belastung konnten die Gerichte einen größeren Verfahrensstau verhindern. Florentin Oesterle, Nachrichtenredaktion.
0: Immer wieder wird über ein Social-Media-Verbot für Kinder und Jugendliche diskutiert. Das fordert der Aktionsrat Bildung zwar nicht, dafür aber strengere Regeln. Welche das sind, das weiß Thomas Bleskin.
2: Vorgeschlagen werden altersgerechte Inhalte, begrenzte Nutzungszeiten und automatische Unterbrechungen bei zu langer Nutzung. Für Schulen empfehlen die Fachleute, private Handynutzung bis zur 10. Klasse weitgehend auszuschließen und digitale Medien nur im Unterricht einzusetzen.
0: Ein britischer Radiosender hat König Charles aus Versehen für tot erklärt. Ein Computerfehler hat bei Radio Caroline in Essex gestern das Protokoll für den Todesfall des Monarchen ausgelöst, inklusive Todesansage und Schweigeminute.
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5: Einen wunderschönen Donnerstag. Ja, das Wetter ist noch so ein bisschen unentschlossen. Es sind schon deutlich mehr Wolken unterwegs heute. Aber etwas Blau blitzt auch immer mal durch. Die Temperaturen, die gehen auf 19 Grad rauf. Also Wetter ist noch so ein bisschen unentschlossen. Morgen sieht es dann schon anders aus. Da wird es noch mal etwas wärmer mit bis zu 22 Grad. Öfter scheint die Sonne auch. Und am Samstag toppen wir das Ganze sogar noch mal mit mehr Sonnenschein und mit Höchstwerten so um die 26 Grad. Und schauen wir noch auf die Straßen. Da haben wir jetzt aktuell einen Blitzer auf der B169 Auerbach Richtung Falkenstein und bei uns im Zentrum auf dem Kornmarkt zwischen Keplerstraße und Klosterstraße.
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7: Live von den Farben am Donnerstag. Wir machen gleich einen kurzen Halt im Haus am See mit Peter Fox. Und davor starten wir jetzt mit Cynical, die nächste Hit-Halbe Stunde um 5 vor 11. Hi.
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0: schönen Donnerstag mit uns. Wir haben 10 Minuten vor halb 12. Heute ist übrigens Welttrinkgeldtag. Ziel dieses Aktionstages ist es, darauf aufmerksam zu machen, wie wichtig Trinkgeld für Servicekräfte ist. Haben Sie das im Hinterkopf heute? Im Café, im Restaurant, im Taxi oder beim Friseur? Und ich feiere das nachher mit dem Pizzaboten. Und wir feiern gleich schon ein bisschen Sommersound. Wir nehmen ja Kurs auf ein sommerliches Pfingstwochenende. Katrina and the Waves, Walking on Sunshine, das und mehr gleich.
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14: Einen wunderschönen Donnerstag. Ein paar Wolken mischen heute mit. Also momentan ist es eher bedeckt, aber es blitzt auch immer mal ein bisschen blau durch und etwas Sonnenschein. Also ist noch so ein bisschen unentschiedenes Wetter. 19 Grad die Höchstwerte heute. Morgen der Tag wird dann etwas sonniger, etwas wärmer werden mit Höchstwerten um die 22 Grad. Und am Samstag scheint die Sonne den ganzen Tag und die Temperaturen gehen auf sommerliche 26 Grad rauf. Und schauen wir noch auf die Straßen. Da haben wir einen Blitzer und zwar auf dem Kornmarkt zwischen Keplerstraße und Klosterstraße. Achtung, verkehrsberuhigte Zone. Dort darf man nur 6 bis 10 Kilometer pro Stunde fahren. Gute Fahrt und einen wunderschönen Tag.
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16: Und mit Ihnen. Ich freue mich ganz sehr, dass Sie mit dabei sind. Wir machen uns einen schönen Tag.

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Neues von Kamrad bei uns und Neues gibt's auch jeden Tag von den Benzinpreisen. Beschäftigt uns immer noch das Thema, oder? Ich habe heute früh Super E10 für 1,95 erwischt. Gestern Nachmittag waren 2,05 Euro. Krasse Sprünge nach wie vor. Aber endlich will Sachsen wenigstens auch die 12-Uhr-Regel kontrollieren und die Verstöße bestrafen. Viele haben sich ja nicht dran gehalten. Und falls Sie gerade an der Tankstelle stehen und sich fragen, ob Sie tanken oder doch lieber eine Niere verkaufen sollen. Ich tanke jetzt immer nur noch für 5 Euro. Das reicht zwar nur zum Anlassen, aber das Auto riecht wenigstens mal kurz.

0: Eine Minute nach 11:45. Die Bundesregierung hat einen Medienbericht über eine mögliche Anhebung des Renteneintrittsalters zurückgewiesen. Gleich alles, was heute wichtig ist, in unseren Nachrichten um 10:12.
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17: Mit Nathalie Feigl. Schönen guten Tag. Im Zwickauer Clariuswerk sind 100 Millionen AGM-Batterien hergestellt worden. Dieser Meilenstein wurde gestern gefeiert. Die Batterien gehen hauptsächlich nach Europa, aber auch nach Übersee. Werkleiter Kai Mille sagte uns, in welche Fahrzeuge sie eingebaut werden.
18: AGM-Batterien aus Zwickau finden ihre Anwendung in den unterschiedlichen Antriebstechnologien, egal ob es ein Verbrenner ist, ein Hybridfahrzeug oder ein Elektrofahrzeug. In einem E-Fahrzeug, um das Fahrzeug zu stoppen, zu starten, die Fenster zu öffnen und sicher im Fall des Falles an den Straßen anzubringen.
17: In Zwickau hat es gestern Abend an der Kreuzung Poetenweg und Moritzstraße gekracht. Frank Selig weiß mehr.
19: Ja, offenbar hat eine 48-jährige Fahrerin die Vorfahrt nicht beachtet. Dadurch stieß sie auf der Kreuzung mit einem Seat zusammen, so die Polizei. Verletzt wurde bei dem Unfall zum Glück niemand, nur die beiden Autos wurden ganz schön in Mitleidenschaft gezogen. Der Schaden wird auf rund 25.000 Euro geschätzt, heißt es.
17: In der vergangenen Nacht haben Unbekannte in Zwickau-Kainsdorf 21 Firmenwagen beschmiert. Die Täter sprühten großflächig Fußballgraffiti auf die Fahrzeuge, die auf einem Gelände an der Wilkauer Straße standen. Laut

0: Polizei hätten die Schmierereien mit dem kommenden Sachsen-Pokalfinale am Samstag zu tun. Der Sachschaden ist riesig. Er wird auf rund 42.000 Euro geschätzt. Sind die Behörden bei uns gut auf einen größeren Stromausfall vorbereitet? Die Mehrheit der Menschen in Deutschland sagt nein. Zumindest ist das bei einer Verivox-Umfrage rausgekommen. Da haben nur knapp 13% der Befragten gesagt, dass sie finden, die Behörden seien gut vorbereitet. Selbst vorgesorgt haben rund 30%, zum Beispiel mit Taschenlampen, Essens- und Wasservorräten oder auch Powerbanks. Der erste Spieler, der mit zur Fußball-WM fährt, steht fest. Es ist Kapitän Joshua Kimmich. Das hat der DVB heute Morgen bekannt gegeben. Den Rest übernimmt später Bundestrainer Julian Nagelsmann. Vor allem um Weltmeistertorhüter Manuel Neuer gibt es seit Tagen Diskussionen. Thomas Thonfeld mit den Einzelheiten.
1: Für das neue Comeback fehlt eigentlich nur noch die offizielle Bestätigung und die Begründung, warum der Bundestrainer sich nun offenbar umentschieden hat und nicht mehr auf Oliver Baumann im Tor setzt. Bayerns Karl und auch Kölns Elmaler im Kader wären keine großen Überraschungen nach ihren starken Leistungen in der Liga.
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4: Einen wunderschönen Donnerstag. Ich hoffe, Sie kommen gut und stressfrei durch den Tag und freuen sich auf ein langes Pfingstwochenende. Das Wetter soll ja wunderschön werden. Heute ist es noch ein bisschen verhalten. 19 Grad die Höchstwerte bei uns in Zwickau. Ein paar Wolken haben wir schon am Himmel, aber zwischendurch gibt es dann auch mal kleinere Wolkenlücken. Morgen schon wärmer, sonniger, Maximalwerte um die 22 Grad sind möglich. Und der Samstag, der wird dann knallermäßig schön. Es soll herrlich viel Sonnenschein geben und sommerliche Temperaturen. 26 Grad die Höchstwerte. Und auf den Straßen haben wir immer noch den Blitzer am Kornmarkt zwischen Keplerstraße und Klosterstraße. Obacht, verkehrsberuhigte Zone zwischen 6 und 10 Kilometer pro Stunde nur.
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6: Live am Donnerstag. Zum Mittagessen heute vielleicht eine Currywurst mit Pommes. Das war ja in den Kantinen in Deutschland zuletzt nicht mehr so beliebt wie früher. Aber das hat sich wieder geändert. In einem neuen Ranking hat sich die Currywurst von Platz 4 auf Platz 3 vorgearbeitet. Bis 2019 war die Currywurst ja jahrelang die Nummer 1. Wir sind hoffentlich Ihre Nummer 1 und starten jetzt die nächste Hit-Halbe-Stunde für eine entspannte Mittagspause. Geht los mit Black Friday um 5:12 Uhr.

ist das Lieblingsradio am Donnerstag. Morgen starten wir ins lange Pfingstwochenende, 50 Tage nach Ostern, das Fest des Heiligen Geistes und Geburtstag der Kirche. Ein Fest, das so ein bisschen untergeht im Vergleich zu Ostern und Weihnachten, wahrscheinlich, weil es keine Geschenke gibt. Dafür aber schönes Wetter und das kann man ja auch feiern. Viele Ausflügler bei uns lassen sich das traditionelle Pfingstbier schmecken und Pfingstmontag startet in der Katharinenkirche die Thomas-Münzer-Woche. Und wir wünschen schon mal schöne Pfingsten mit Radio Zwickau.

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0: Es ist 9:09. 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Schön, dass Sie bei uns sind an diesem Donnerstag. Eine britische Studie hat jetzt ergeben, wenn man sich regelmäßig Kälte aussetzt, kann das beim Abnehmen helfen. Also ich hoffe doch mal, das geht auch, wenn man jeden Tag Eis isst. Bei uns gibt es gleich eine richtig coole Nummer, die ist ganz frisch auf unserer Playlist. Alex Warren, Fever Dream, in der nächsten halben Stunde bei uns.
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1: Heute viele Wolken, sind einzelne Schauer möglich, bis 22 Grad. In der Nacht lockert's auf, örtlich kann sich Nebel bilden, Tiefstemperaturen zwischen 11 und 6 Grad. Morgen freundlich und trocken, bis 26 Grad. Am Sonnabend viel Sonnenschein, bis 30 Grad. Und Pfingstsonntag heiter bis wolkig, bis 29 Grad. Der Blick auf die Straßen, A72 Zwickau Richtung Chemnitz, am Kreuz Chemnitz eine Überfahrt zur A4 Richtung Dresden liegt ein Plasteteil. Ein Unfall in Lugau am Bahnhof, betroffen ist dort die B180 und geblitzt wird in Zwickau am Kornmarkt zwischen Keplerstraße und Klosterstraße und in Ellefeld auf der Hauptstraße Richtung Falkenstein.
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3: Mit uns kommen Sie flott durch den Job. Jetzt Prayer in Sie. Haben Sie einen schönen Donnerstag.

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1: In der neuen Welt geht am Abend das 6. Philharmonische Konzert über die Bühne. Das Motto

0: Schicksalhaft könnte passender nicht sein, denn nach dem Konzert soll bekannt gegeben werden, wer der neue Generalmusikdirektor wird. Am Pult ist diesmal der zweite Kandidat für den Posten, Ektoras Tartanis, zu erleben. Auf dem Programm stehen Wagners Faust-Ouvertüre, das Klarinettenkonzert in A-Dur von Mozart und Johannes Brahms' triumphale erste Sinfonie. Die Einführung beginnt 19 Uhr, das Konzert eine halbe Stunde später.
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0: Eine neue Liebe wie ein Fiebertraum, die neue Single von Alex Warren, Fever Dream.
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2: 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Mit der dunklen Seite der Macht mit Star Wars. Gestern Abend ist der neueste

0: Star Wars Film in die Kinos gekommen. Ob sich das lohnt, das sagt Ihnen gleich unser Kinokritiker Michael Klein.
1: Der nicht gesehen hat und keine Ahnung hat, genau, aber also alles, ich habe eine Meinung.
0: Alles wie immer, ne? Also, ja. Hat keine Ahnung, redet aber trotzdem drüber. Ja. Ja. Für mich immer noch das Beste an der Star Wars Saga. Die Musik von John Williams.
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0: Eine Minute nach 12:45. Wer fährt für Deutschland zur Fußball-WM? Diese Frage beantwortet gleich Bundestrainer Julian Nagelsmann ab 13 Uhr. Wir sind dabei.
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8: Mit Nathalie Feigl. Schönen guten Tag. Damit die Fahrgäste in Wilkau-Haslau weiterhin sicher von A nach B kommen, wurden die neuen Elektrobusse aus dem Verkehr gezogen. Conny Hartmann, was ist denn da das Problem?
9: Die Fahrzeuge haben offenbar ein Softwareproblem. Wie das Landratsamt und der Regionalverkehr Westsachsen mitteilten, kann die Sicherheit der Fahrgäste deshalb aktuell nicht mehr garantiert werden. Was genau der Fehler ist, ist nicht bekannt. Klar ist aber, es wird eng auf den Straßen, weil die großen Ersatzbusse nicht überall durchpassen. Vor allem der Ortsteil Rosenthal ist deshalb aktuell vom Busnetz abgeschnitten. Wann die Elektrobusse wieder fahren können, ist noch unklar.
8: In Zwickau hat es gestern Abend an der Kreuzung Poetenweg und Moritzstraße gekracht. Eine 48-jährige Opel-Fahrerin hatte dort offenbar die Vorfahrt missachtet und stieß mit einem Seat zusammen. Wie die Polizei mitteilte, wurde bei dem Unfall niemand verletzt. Der Sachschaden ist allerdings hoch. Er wird auf rund 25.000 Euro geschätzt. Beide Autos hatten einen Totalschaden. Bei der Suche nach den drei Verschütteten in Görlitz haben die Einsatzkräfte am späten Abend eine der vermissten Personen gefunden. Die Frau ist tot. Einzelheiten von Knut Michael Kunert.
10: Ein Suchhund schlug an, daraufhin entfernten Feuerwehrleute die Trümmer um die Vermisste. Ein Notarzt konnte jedoch nur noch ihren Tod feststellen. Es handelt sich um die 25-jährige Rumänin. Ihre Angehörigen wurden verständigt. Noch während der Bergung ging die Suche weiter. Unter den Trümmern werden noch eine 26-jährige Rumänin und ein 48-jähriger Deutsch-Bulgare vermutet.
8: Der Luftverkehrsstandort Deutschland soll gestärkt werden. Und um das zu erreichen, will die Bundesregierung die Ticketsteuer senken. Heute stimmt der Bundestag darüber ab. Schwarz-Rot will, dass die Abgabe für Kurzstreckenflüge um 2,50 Euro sinkt, die Mittelstrecke um gut 6 Euro und

0: bei Fernflügen um 11,40 Euro. Die Branche will, dass die Steuer ganz abgeschafft wird. In Berlin wird ja gerade ein US-Bürger behandelt, der sich mit dem Ebola-Virus angesteckt hatte. Jetzt ist auch seine Familie in der Charité angekommen. Die Ehefrau des Mannes und die vier Kinder wurden als Kontaktpersonen in die Sonderisolierstation aufgenommen.
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2: Heute viele Wolken, sind einzelne Schauer möglich, bis 22 Grad. In der Nacht lockert's auf, örtlich kann sich Nebel bilden, Tiefstemperaturen zwischen 11 und 6 Grad. Morgen freundlich und trocken, bis 26 Grad. Am Sonnabend viel Sonnenschein, bis 30 Grad. Und Pfingstsonntag heiter bis wolkig, bis 29 Grad. Der Blick auf die Straßen: A4 Erfurt Richtung Chemnitz. Die Abfahrt Limbach-Oberfrohna ist wegen Bauarbeiten gesperrt, bis um 3. Ein Unfall in Lugau am Bahnhof, betroffen ist dort die B180 und geblitzt wird in Zwickau am Kornmarkt zwischen Keplerstraße und Klosterstraße und in Ellefeld auf der Hauptstraße Richtung Falkenstein.
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4: Live und in Farbe am Donnerstag. Der britische Sender Radio Caroline hat aus Versehen den Tod von König Charles verkündet. Schuld war demnach eine Computerpanne. Wahrscheinlich gab es da von Microsoft ein fehlerhaftes Windsor Update. Bei uns können Sie sich verlassen, dass alles stimmt. Wir starten die nächste Hit-halbe Stunde. Los geht's mit Miles Smith und Stargazing um 6:01. Hi, hi.
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1: Hier ist der Donnerstagnachmittag, 2:50. Wer fährt für Deutschland zur Fußball-Weltmeisterschaft? Diese Frage beantwortet Bundestrainer Julian Nagelsmann gerade bei einer Pressekonferenz. Es wurde schon spekuliert, jetzt ist es offiziell. Manuel Neuer kehrt in die Nationalelf zurück. Mit dabei sind auch Leroy Sané und Lennart Karl. Außerdem unter den 26 im WM-Kader Kai Havertz, Dennis Undav, Jamal Musiala, Maximilian Bayer und Leon Goretzka. Der Bundestrainer sagte vor wenigen Minuten:
2: Wir sind sehr froh, dass wir die 26 ausgewählt haben, wissen aber auch, dass noch viele Spieler zu Hause sind, die ebenfalls Top-Leistung gezeigt haben, die auch alle durchweg sehr positiv am Telefon reagiert haben in den Gesprächen, tolle Kommentare, die uns auch ein gutes Gefühl geben, die uns unterstützen, teilweise vor Ort, teilweise vom Fernseher, auch das will ich schon nochmal betonen, das war aus Trainersicht sind das ganz, ganz fiese Gespräche, nicht angenehm. Und wenn man dann am Ende nochmal so einen Wink kriegt, dass sie uns trotzdem die Daumen drücken, die zu Hause gebliebenen, ist es ein super Gefühl und zeigt uns, dass wir alle geschlossen, die 26, die dabei sind, aber auch die viel zu Hause gebliebenen, bereit sind, ein gutes Turnier zu spielen.
1: Soweit Bundestrainer Julian Nagelsmann. Ausführliche Infos in unseren nächsten Nachrichten 2:50. Und Vorsicht bitte auf der A4 Chemnitz Dresden in Höhe Wilsdorf in beiden Richtungen. Verlorene Ladung Schaumpolystyrol ist dort auf der Autobahn. Alles weitere von unseren Straßen gleich.
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1: Heute viele Wolken, sind einzelne Schauer möglich, bis 22 Grad. In der Nacht lockert's auf, örtlich kann sich Nebel bilden, Tiefstemperaturen zwischen 11 und 6 Grad. Morgen freundlich und trocken, bis 26 Grad. Am Sonnabend viel Sonnenschein, bis 30 Grad. Und Pfingstsonntag heiter bis wolkig, bis 29 Grad. Der Blick auf die Straßen: A4 Erfurt Richtung Chemnitz. Die Abfahrt Limbach-Oberfrohna ist wegen Bauarbeiten gesperrt, bis um 3. Ein Unfall in Lugau am Bahnhof, betroffen ist dort die B180 und geblitzt wird in Zwickau am Kornmarkt zwischen Keplerstraße und Klosterstraße und auf der B93 vom Moseler Tunnel Richtung Merane.
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3: Weiter geht's Richtung Nachmittag jetzt mit Pink und What About Us.

0: Snow Patrol um 2:03 an diesem Donnerstag. Für die meisten von uns fängt das Pfingstwochenende morgen an, für manche aber auch schon heute. Meist sind das Besucher des Wave-Gotik-Treffens, die in Leipzig anreisen. Unsere Reporterin Clarissa Kunert ist mittendrin im Anreiseverkehr und der ist international bunt gemischt, Clarissa.
1: Ja, ich bin auch auf dem Weg hier zu Accra an bestimmt 2 Kilometer Autoschlange vorbeigelaufen. Jetzt sind Sie ja doch recht weit vorne. Wie haben Sie das denn geschafft? Seit wann sind Sie denn da?
2: Ja, also eigentlich waren wir seit gestern Abend da in der Nähe, haben wieder übernachtet. Und dass wir jetzt so weit vorne sind, ist eigentlich schon ein bisschen Zufall in dem Sinne, ja.
1: Jetzt habe ich das Kennzeichen schon gesehen, unsere Hörer natürlich nicht. Wo kommen Sie denn her?
2: Aus der Schweiz.
1: Das heißt, wie lange fahren Sie hierher?
2: Wir waren jetzt so ungefähr 7-8 Stunden unterwegs mit dem Auto.
1: Was macht denn für Sie der Reiz aus, wo Sie sagen, das mache ich gerne fürs WGT in Leipzig?
2: Es ist einfach auch die familiäre Stimmung und auch die Freunde, die man immer wieder trifft.
1: Immer wieder heißt es nicht Ihr erstes Mal, Sie sind Wiederholungstäter?
3: Ja.
2: Genau, ja.
1: Wie oft waren Sie denn schon da?
2: Das ist unser 3. oder 4. WGT. Nee.
0: Ja. Dankeschön, Clarissa, für den Vorortbericht. Allen beim WGT ganz viel Spaß und uns ein schönes, langes Pfingstwochenende schon mal.

ganz neu. Loi mit Red Eyes beim Lieblingsradio am Donnerstag. Jetzt haben wir noch unsere tierische Geschichte des Tages. Wissenschaftler haben jetzt in einer neuen Studie untersucht, warum

der Tyrannosaurus Rex so winzige Arme hatte, Grund, ein anderes Körperteil war beim T-Rex umso größer. Nein, Ihre Gedanken gehen in die falsche Richtung. Sein massiver Schädel war der Grund dafür. Frei nach dem Motto, was man nicht im Ärmchen hat, muss man im Kopf haben. Jetzt kommt ein anderer Dinosaurier, unser Nachmittagsmoderator Roman Knoblauch nämlich. Ich bin Marcel Wenzke. Viel Spaß mit Roman. Tschüss und wir hören uns. Let it go.

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1: Mit Tina Wojnowski. Guten Tag. In Kainsdorf haben gestern Nacht Unbekannte Graffiti gesprüht und dabei einen großen Schaden hinterlassen. Frank Selig, was war da los?
2: Ja, es wurden insgesamt 21 Firmenwagen beschmiert. Die Täter haben riesige Fußballgraffiti auf die Autos gesprüht, die auf einem Gelände an der Wilkauer Straße standen. Die Polizei vermutet, dass die Schmierereien mit dem kommenden Sachsen-Pokalfinale am Samstag zu tun haben. Der Sachschaden wird auf satte 42.000 Euro geschätzt.
1: Bauarbeiter im Kreis Zwickau bekommen ab sofort mehr Geld. Die Gewerkschaft IG Bau sagt, wer einen Vollzeitjob auf dem Bau hat, sollte jetzt rund 227 Euro mehr im Monat auf dem Konto haben. Der Stundenlohn ist nämlich um über 1 Euro gestiegen. Damit verdienen die Bauarbeiter bei uns jetzt zum ersten Mal genauso viel wie die Kollegen im Westen. Im Landkreis betrifft das insgesamt rund 3.400 Beschäftigte. Die Hoffnungen schwinden, die zwei noch Verschütteten in Görlitz zu retten. Auch rund 70 Stunden nach dem Einsturz des Wohnhauses fehlt jedes Lebenszeichen von ihnen. Gestern Abend wurde eine 25-jährige Rumänin tot in den Trümmern entdeckt. Angehörige der Vermissten harren in einem Zelt aus. Sie werden von Seelsorgern betreut, sagte uns Polizeisprecher Stefan Heiduk.
3: Dafür haben wir hier Fachkräfte im Einsatz, die besonders ausgebildet sind, die für die speziellen belastbaren Momente hier da sind, um sich um die Angehörigen zu kümmern.
1: Wegen des Iran-Kriegs sind ja die Energiepreise deutlich nach oben gegangen. Die EU-Kommission hat deshalb ihre Prognose für das Wirtschaftswachstum in Deutschland für dieses Jahr halbiert. Die Experten erwarten nur noch einen Anstieg des Bruttoinlandsprodukts um 0,6%. Im Herbst waren es noch 1,2%. Auch für die gesamte EU hat Brüssel die Prognose gesenkt. Ein langes Feiertagswochenende und die allerbesten Wetteraussichten. Deutschland wird zu Pfingsten unterwegs sein. Das sorgt für volle Straßen, aber auch für volle Züge. Diana Kramer mit Einzelheiten.
4: Besonders voll dürfte es im Bahnverkehr am Freitag werden, wenn alle ins Pfingstwochenende starten und dann wieder am Pfingstmontag, wenn die Rückreise ansteht. Vor allem zwischen den großen Metropolen wie Berlin und München, Frankfurt und München oder Hamburg und Berlin rechnet die Bahn mit einer hohen Auslastung der Züge und empfiehlt Reisenden an diesen Tagen einen Sitzplatz zu reservieren.
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5: Heute viele Wolken, sind einzelne Schauer möglich, bis 22 Grad. In der Nacht lockert's auf, örtlich kann sich Nebel bilden, tiefste

0: Temperaturen zwischen 11 und 6 Grad. Morgen freundlich und trocken bis 26 Grad. Am Sonnabend viel Sonnenschein bis 30 Grad. Und Pfingstsonntag heiter bis wolkig bis 29 Grad. Es stockt auf der A72 Zwickau Richtung Chemnitz am Kreuz Chemnitz. Unfall in Lugau am Bahnhof und geblitzt wird auf der B93 vom Moseler Tunnel Richtung Merane und auf der B174 am Ortsausgang Chemnitz Richtung Marienberg. Staus und Blitzer bitte melden, Nummer ist kostenlos 03x800 und die 4.
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4: Einen wunderschönen Nachmittag zusammen. Der Betrieb am Zwickauer Himmel hält sich normalerweise in Grenzen. Der Rettungshubschrauber und Segelflugzeuge sind hin und wieder unterwegs, manchmal auch Motorflugzeuge. In den nächsten Tagen wird das deutlich mehr werden. Knapp 100 Flieger werden erwartet. Die ganze spannende Geschichte dazu, die gibt es gleich bei uns im Kurznachrichtenraum.

0: Klingt immer so ein bisschen tief und schwarz. Way down we go. Für alle Fans, Zugereiste und Reisende zum WF Gothic-Treffen nach Leipzig, denen wird die Musik natürlich richtig cool gefallen. Mehr zum WF Gothic-Treffen natürlich auch im Laufe des heutigen Nachmittags. Jetzt gibt es erst einmal Kultmusik oder gleich von Ultravox. Kultmusik aus den 80ern und
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2: Ja, hier auf dem Gelände zwischen Reichenbacher Straße und Stadt- und Landebahn werden mal wieder ganz besondere Camper erwartet. Sie kommen aus ganz Deutschland und haben einen sehr langen Anhänger mit ihrem Sportgerät. Hier wird also mal wieder die deutsche Meisterschaft im Segelflug ausgetragen. Heute und morgen reisen die 85 Piloten an. Zunächst wird trainiert, am Montag beginnt dann der Wettbewerb. Joachim Lenk, Sie haben mit Ihrem Team vom Aero Club alles vorbereitet. Sind denn unter den Teilnehmern auch Prominente?
3: Ja, es ist eine Weltmeisterin dabei, es ist Weltmeister dabei, deutsche Meister, mehrfacher deutscher Meister. Das sind alles prominente Flugsportler.
2: 9 Beteiligte reisen im Übrigen mit dem Flugzeug an. Das sind die Piloten, die Segelflugzeuge in die Luft bringen. Wie viel Uhr ist denn damit zu rechnen?
3: Es ist immer wetterabhängig. In der Regel wird nicht vor um 12 gestartet. Es ist selten, dass man schon um 11 starten kann. Es muss ja erst mal die Thermik einsetzen.
2: Nach maximal 1 Stunde und 15 Minuten ist das erledigt. Dann müssen die Starter in der Luft sein. Das war vom Zwickauer Flugplatz Gerd Friedrich.
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Einfaches Schlagzeug und es wird ein Hit. Alicia Keys, Girl on Fire. Ich hoffe, Sie sind auch schon in Feierlaune für das Pfingstwochenende. Morgen geht's los, extra langes Wochenende, freuen wir uns darauf. Da haben wir auch jede Menge gute Musik, unter anderem auch den aktuellen Hit von Michael Schulte.

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7: Viele Wolken am Himmel über Zwickau, Stadt und Land. Vereinzelt sind Schauer möglich. In der Nacht lockert's auf, örtlich kann sich Nebel bilden, Tiefstemperaturen zwischen 11 und 6 Grad. Morgen freundlich und trocken, bis 26 Grad. Am Sonnabend viel Sonnenschein, bis 30 Grad. Und Pfingstsonntag heiter bis wolkig, bis 29 Grad. Auf der A4 Erfurt Richtung Chemnitz, Stau zwischen Glauchau Ost und Hohenstein-Ernsttal und auf der A72 Richtung Leipzig am Kreuz Chemnitz. Ein Unfall in Lugau am Bahnhof und geblitzt wird auf die B93 vom Moseler Tunnel Richtung Merane und B74 Ortsausgang Chemnitz Richtung Marienberg. Staus und Blitzer bitte melden 03x800 und die 4.
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10: So, Achtung, falls Sie am Samstagabend noch nicht vorhaben, wir hätten da Tickets für ein ganz außergewöhnliches, actionreiches Spektakel. Jetzt machen wir erstmal schöne Musik, passend zum anstehenden Pfingstwochenende. Hier ist The Weeknd und Blinding Lights.

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6: Mit Tina Warnowski. Guten Tag. Die Postfiliale im Baikal-Center in Neuplanitz wird Ende September geschlossen. Wie die Deutsche Post mitteilte, hat der Betreiber jetzt den Vertrag gekündigt. Grund ist unter anderem der Umbau des Einkaufszentrums. Die Post sucht aber schon nach einem neuen Partner in der Nähe. Ziel ist es, auch in Zukunft eine richtige Filiale im Stadtteil zu haben. Bis dahin müssen Kunden auf Paketstationen oder Läden in der Umgebung ausweichen. In der Zwickauer Innenstadt hat es gestern Abend an der Kreuzung Poetenweg-Moritzstraße gekracht. Frank Selig weiß mehr.
7: Ja, offenbar hat eine 48-jährige Fahrerin die Vorfahrt nicht beachtet. Dadurch stieß sie auf der Kreuzung mit einem Seat zusammen, so die Polizei. Verletzt wurde bei dem Unfall zum Glück niemand, nur die beiden Autos wurden ganz schön in Mitleidenschaft gezogen. Der Schaden wird auf rund 25.000 Euro geschätzt, heißt es.
6: Der Tourismus in Sachsen ist im Aufwind. Im ersten Quartal übernachteten 4,8% mehr Gäste im Freistaat als im Vorjahreszeitraum. Laut Statistischem Landesamt wurden insgesamt rund 126.000 zusätzliche Übernachtungen gezählt. Ein Plus von 4%. Im Durchschnitt blieben die Gäste 2,5 Tage. Besonders gefragt sind aktuell Sachsens Kur- und Erholungsorte sowie Campingangebote. Bundestrainer Julian Nagelsmann hat den Kader für die Fußball-WM bekannt gegeben. Wer mit in die USA, Kanada und Mexiko fährt, weiß Fabian Schaffer.
8: Jetzt ist es offiziell, Torwart Manuel Neuer kehrt zur Fußball-WM in die Nationalmannschaft zurück. Nicht mit dabei ist entgegen vorheriger Medienberichte der Kölner Said Elmala. Ein Ticket für das Turnier bekamen hingegen unter anderem Lennart Karl, Maxi Bayer, Pascal Groß, Leon Goretzka und Jamie Leveling.
6: Schnell mal das Handy checken, Nachrichten beantworten und schauen, ob es was Neues in den sozialen Medien gibt. Viele Menschen in Deutschland sind in digitaler Dauerbereitschaft. Das zeigt eine Umfrage der Internationalen Hochschule. Da haben über 80% der Befragten angegeben, dass sie mindestens einmal pro Stunde aufs Smartphone schauen, auch ohne Benachrichtigung. Bei jungen Menschen sind es sogar mehr als 90%.
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11: Viele Wolken am Himmel über Zwickau, Stadt und Land. Vereinzelt sind Schauer möglich. In der Nacht lockert's auf. Örtlich kann sich Nebel bilden. Tiefsttemperaturen zwischen 11 und 6 Grad. Morgen freundlich und trocken bis 26 Grad. Am Sonnabend viel Sonnenschein bis 30 Grad. Und Pfingstsonntag heiter bis wolkig bis 29 Grad. A4 Richtung Dresden, Stau zwischen Glauchau Ost und Hohenstein-Ernsttal und defekte LKW auf der rechten Spur zwischen Chemnitz Ost und Frankenberg.

0: ein Unfall in Lugau am Bahnhof und geblitzt wird auf die B93 vom Moseler Tunnel Richtung Merane und B74 Ortsausgang Chemnitz Richtung Marienberg. Staus und Blitzer bitte melden 03x800 und die 4.
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4: So, wenn es so, gibt es so ein Parfüm, ich kann mir das nicht merken, irgendwie so ein paar Chuli irgendwie kann, auf alle Fälle riecht es so ein bisschen nach Leiche. Und wenn das irgendwo so auftritt, dann wissen Sie, ha, es ist Wave Gothic, Treffen die Gruftis sind unterwegs und es ist das größte seiner Art in Europa. An diesem Wochenende feiern wieder Tausende das Wave Gothic Treffen in Leipzig in der Messestadt und mittendrin natürlich auch unsere Reporterin. Was die heute im Laufe des Tages alles so erlebt hat auf dem Campingplatz, wird sie uns gleich erzählen.

0: Na, der Titel passt doch hervorragend zu unserem nächsten Thema, Midnight Sky, Mitternachtshimmel. Miley Cyrus, Kollegin war gerade drin und hat gesagt, dieses Parfüm, was die Gruftis da auftragen beim Wirf-Gotik-Treffen, das heißt Patchouli. So, da hätten wir unseren Bildungsauftrag jetzt auch erfüllt. Apropos, hoher Andrang auf dem Agrargelände vor den Toren der Messestadt. Immer mehr WGT-Besucher wollen auf den Campingplatz und direkt am Eingang unsere Reporterin Clarissa Kunert, die Gäste quasi in Empfang nimmt.
1: Wie lange habt ihr gewartet?
2: Eine Stunde standen wir im Stau jetzt.
1: Ist das denn Ihr erstes Mal hier auf dem WGT?
3: Ja, ich komme jetzt seit 20 Jahren.
2: Wir sind Wiederholungstäter. Wir kommen jedes Jahr gefühlt.
4: Und ich bin das dritte Mal inzwischen, glaube ich, da.
5: 20-Jährige.
1: Dann alles Gute zum Jubiläum an dieser Stelle. Was macht denn für euch den Reiz hier im WGT aus, dass ihr sagt, ich komme jedes Jahr gerne wieder?
5: Weißt du was?
6: Ist einfach Tradition bei uns.
2: Allgemein auch das zu veräußern, was man sonst in der Gesellschaft halt nicht machen kann, weil man sonst schief angeguckt wird.
3: Wir haben gute Freunde, die wir hier treffen, und für uns alle ist das hier der höchste Feiertag.
1: Jedes Mal auch auf dem Campingplatz?
3: Ja, klar, Campingplatz.
2: Auf jeden Fall, jedes Jahr.
1: Wenn ich an Campingplatz denke, denke ich eigentlich eher an jeder für sich und sein Frühstück im Wohnwagen scheint ja hier anders zu sein.
2: Naja, es ist sehr friedlich, würde ich sagen. Man trifft sich so mit den Leuten, die man hier halt auch so immer jedes Jahr wieder trifft. Man sitzt zusammen, genießt die Zeit zusammen.
7: Ich stelle mir vor wie eine Familie, so in etwa.
3: Und damit alle draufpassen, muss man ziemlich eng aufeinander rutschen. Und dann ist das ganz normal, wenn du quasi aus dem Sitzen mit dem Nachbar schon reden kannst, dass man dann auch miteinander feiert.
1: Die Autoschlange wird hier wohl noch eine Weile nicht abreißen. Die Leute haben trotzdem richtig Bock auf ihr Festival.
8: Das ist der beste Treffen Gothic in Europa.
9: WGT! 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
0: Na Mensch, das klingt nach richtig guter Laune. Dankeschön, Clarissa, und allen Fans und Besuchern ganz viel Spaß beim gemeinsamen Feiern. Übrigens, Kim Wilde wird am Wochenende auch im Rahmen des WF-Gotik-Treffens auftreten.

0: Wir begleiten Sie gern auf dem Weg dahin gleich mit Roxette Milk and Toast and Honey. Here we go. Ah, so macht doch der Nachmittag Spaß. Das ist der Sound für Zwickau, Stadt und Land. Gleich gibt's mehr davon.
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14: Viele Wolken am Himmel über Zwickau, Stadt und Land. Vereinzelt sind Schauer möglich. In der Nacht lockert's auf, örtlich kann sich Nebel bilden, Tiefsttemperaturen zwischen 11 und 6 Grad. Morgen freundlich und trocken, bis 26 Grad. Am Sonnabend viel Sonnenschein, bis 30 Grad. Und Pfingstsonntag heiter bis wolkig, bis 29 Grad. A4 Erfurt Richtung Chemnitz, zwischen Glauchau Ost und Hohenstein-Ernsthal, ein defekter LKW im Baustellenbereich, 20 Minuten dauert's länger. Geblitzt wird zwischen Werdau und Langenhessen auf der Westtrasse, in Krimmetschau, Werdauer Straße und B174 Ortsausgang Chemnitz Richtung Marienberg. Wir wünschen eine gute Fahrt.
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0: Das ist Ihr Nachmittag jetzt mit Glasperlenspiel.

0: Dieser Song war gerade nach dem Männertag hier ein sehr oft gesungener und besungener von alleinstehenden oder verlassenen Frauen. Wunderschönen Nachmittag, gleich mit Ellie Goldings und Love Me Like You Do.
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Was es nicht alles für verrückte Tage gibt. Heute zum Beispiel ist Welttrinkgeldtag. Ich gebe immer lieber ein bisschen mehr als zu wenig. Ich glaube, die Faustregel sind so 10% von der Rechnung noch oben on top. Aber egal, wie viel Sie geben, es ist einfach nur eine schöne Geste an die Servicekräfte. Oder sollten Sie im Hinterkopf haben, heute im Café, in der Gaststätte, im Taxi oder beim Friseur.

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8: Mit Tina Warnowski. Guten Tag. In Kainsdorf haben Unbekannte in der Nacht 21 Firmenwagen beschmiert. Die Täter sprühten großflächig Fußball-Graffiti auf die Fahrzeuge, die auf einem Gelände an der Wilkauer Straße standen. Laut Polizei haben die Schmierereien mit dem kommenden Sachsen-Pokalfinale am Samstag zu tun. Der Sachschaden ist riesig. Er wird auf rund 42.000 Euro geschätzt. Der Bahnhof Ellefeld ist umfassend modernisiert worden. Die Wiederinbetriebnahme wurde heute gefeiert. Gunnar Tichy berichtet.
9: Fahrgäste profitieren von deutlich mehr Komfort, einem besseren Ambiente und Barrierefreiheit. Ein neues hochauflösendes Display informiert jetzt umfassender über den Zugverkehr. Bürgermeister Jörg Kerber sagte, der Bahnhof sei nun eine moderne Visitenkarte für die Gemeinde. In die Sanierung investierten die Deutsche Bahn, der Bund und der Verkehrsverbund Vogtland insgesamt rund 950.000 Euro.
8: Es ist traurige Gewissheit. Auch die zweite Verschüttete in Görlitz ist tot. Sie wurde am Nachmittag geborgen, wie die Polizei mitteilte. Es handelt sich um eine 26-jährige Rumänin. Noch immer ist unklar, wo sich die dritte Person befindet, ein 48-jähriger Deutsch-Bulgare. Die Suchmaßnahmen dauern an. Das Haus mit den Ferienwohnungen in der Görlitzer Innenstadt war am Montag nach einer Gasexplosion eingestürzt. Manuel Neuer wird die deutsche Nummer 1 im Tor. Bayern-Youngster Lennart Karl steht auch im Aufgebot. Zed Elmala fehlt. Bundestrainer Julian Nagelsmann hat den deutschen Kader für die Fußball-WM in den USA, Mexiko und Kanada bekannt gegeben.
10: Jeder weiß, glaube ich, welche Aura dem Manu umgibt, welche Qualitäten er hat, was auch einer Mannschaft gibt. Und er hat sich dazu bekannt, nochmal ein Turnier zu spielen. Wir planen mit ihm als Nummer 1.
8: Ebenfalls mit dabei sind unter anderem Leon Goretzka, Leroy Sané, Pascal Groß, Maxi Bayer und als vierter Torhüter Jonas Urbich. Der tote Buckelwal vor der dänischen Insel Anholt soll heute aufs Festland geschleppt werden. Der Grund? Er liegt an einem gut besuchten Strand im flachen Wasser und könnte dort Anwohner und Touristen beeinträchtigen. Voraussichtlich morgen soll der Kadaver dann obduziert werden. Der Wal war mehrfach an der deutschen Küste gestrandet. Eine private Initiative hatte ihn dann in die Nordsee transportiert und freigelassen.
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12: Viele Wolken am Himmel über Zwickau Stadt und Land. Vereinzelt sind Schauer möglich. In der Nacht lockert's auf. Örtlich kann sich Nebel bilden. Tiefsttemperaturen zwischen 11 und 6 Grad. Morgen freundlich und trocken bis 26 Grad. Am Sonnabend viel Sonnenschein bis 30 Grad. Und Pfingstsonntag heiter bis wolkig bis 29 Grad. A4 Erfurt Richtung Chemnitz, ein defekter LKW zwischen Glauchau Ost und Hohenstein-Ernsttal auf der rechten Spur im Baustellenbereich, deswegen dort Stau, 20 Minuten dauert's länger. Geblitzt wird zwischen Werdau und Langenhessen auf der Westtrasse, in Grimmitschau, Werdauer Straße und B174 Ortsausgang Chemnitz Richtung Marienberg. Gute Fahrt!
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3: Der Mitteldeutsche Rundfunk, auch liebevoll MDR genannt, will bei seinem gebührenfinanzierten Fernsehprogramm sparen und 3 Jahre lang keine neuen Tatort- und Polizeiruffolgen mehr produzieren. Die Linken fordern, dass der MDR die Krimireihen weiter produziert. Sie regen sich ziemlich auf darüber und sehen den ganzen Osten benachteiligt. Aber mein Kollege Sven Günther weiß, welch riesiges Sparpotenzial die Sonntagabend-Krimis bergen.

0: So klingt Ihr Nachmittag mit Marlon Roudette, When the Beat Drops Out. Und jetzt wird Tacheles geredet.
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2: Jetzt werden also Tatort und Polizeiruf 110, die Flaggschiffe des MDR, zum Politikum, weil der Sender sparen muss und in den nächsten 3 Jahren keine neuen Folgen mehr produzieren will. Ausgerechnet die Linken werfen sich jetzt schützend vor die Kommissare, sehen eine Benachteiligung des gesamten Ostens, wenn kein Ermittler mehr an Elbe und Saale telegen auf Verbrecherjagd geht. Sogar einen Eilantrag im Dresdner Stadtrat hat man eingereicht, um die Tatort- und Polizeirufkiller beim MDR abzuhalten. Ob die Linken sich auch so echauffieren würden, wenn sie wüssten, um welches Sparpotenzial es geht? 1 Minute Tatort kostet den Steuerzahler laut MDR-Produzentenbericht 23.311 Euro. Das sind rund 2 Millionen Euro je Folge. Der Polizeiruf ist etwas günstiger. Bedenkt man, dass der MDR in den letzten 6 Jahren fast 30 Sonntagabend-Krimis produziert hat, sind es allein 50 Millionen Euro, die der Sender von den Gebührenzahlern kassiert hat. Eine Summe, bei der eigentlich auch die Linken ins Grübeln kommen sollten.

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11: Viele Wolken am Himmel über Zwickau, Stadt und Land. Vereinzelt sind Schauer möglich. In der Nacht lockert's auf, örtlich kann sich Nebel bilden. Tiefsttemperaturen zwischen 11 und 6 Grad. Morgen freundlich und trocken bis 26 Grad. Am Sonnabend viel Sonnenschein bis 30 Grad. Und Pfingstsonntag heiter bis wolkig bis 29 Grad. A4 Erfurt Richtung Chemnitz, ein defekter LKW zwischen Glauchau Ost und Hohenstein-Ernsttal auf der rechten Spur im Baustellenbereich, deswegen dort Stau, 20 Minuten dauert's länger. Geblitzt wird zwischen Werdau und Langenhessen auf der Westtrasse, in Krimmetschau, Werdauer Straße und B174 Ortsausgang Chemnitz Richtung Marienberg. Gute Fahrt!
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13: Jo, und ich wünsche Ihnen einen fantastischen Nachmittag. Und dann sprechen wir mal über das wahnsinnige Konzertwochenende von Purple Disco Machine und vor allem, wie Sie noch Tickets für eines der Konzerte bekommen können. Vorher geht's Musik aus den 80ern, neu aufgepimpt von den Jungs von Stereo Act, Jennifer.

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1: Ich glaube, für mich ist es mein absolutes Highlight. Ich freue mich unfassbar drauf.
0: Morgen früh um 7 haben André und die Morgenmädels für Sie Tickets für Purple Disco Machine im Zwinger und mit etwas Glück feiern Sie Pfingsten zu seinen Klängen. 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
1: Einer der größten lebenden Trekkies, ich kenne, ja, also hier Star Trek und so weiter. 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
1: Mit der dunklen Seite der Macht mit Star Wars. Gestern Abend ist der neueste Star Wars Film in die Kinos gekommen. 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
1: Alles wie immer, ne? Also, hat keine Ahnung, redet aber trotzdem drüber. Ja. Ja. Für mich immer noch das Beste an der Star Wars Saga. Die Musik von John Williams.
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1: Mit Tina Warnowski. Guten Tag. Bauarbeiter im Kreis Zwickau bekommen ab sofort mehr Geld. Die Gewerkschaft IG Bau sagt, wer einen Vollzeitjob auf dem Bau hat, sollte jetzt rund 227 Euro mehr im Monat auf dem Konto haben. Der Stundenlohn ist nämlich über einen Euro gestiegen. Damit verdienen die Bauarbeiter bei uns jetzt zum ersten Mal genauso viel wie die Kollegen im Westen. Im Landkreis betrifft das insgesamt rund 3.400 Beschäftigte. In Zwickau hat es gestern Abend an der Kreuzung Poetenweg-Moritzstraße gekracht. Eine 48-jährige Opel-Fahrerin hatte dort offenbar die Vorfahrt missachtet und stieß mit einem Seat zusammen. Wie die Polizei mitteilte, wurde bei dem Unfall niemand verletzt. Der Sachschaden ist allerdings hoch. Er wird auf rund 25.000 Euro geschätzt. Beide Autos hatten Totalschaden. Am dritten Tag nach dem Einsturz eines Wohnhauses in Görlitz ist in den Trümmern eine zweite Leiche gefunden worden. Polizeisprecher Stefan Heiduk.
2: Die Person wurde geborgen, nachdem auch hier der Tod festgestellt werden musste durch einen eingesetzten Notarzt. Wir konnten jetzt diese Person zweifelsfrei als die vermisste 26-jährige rumänische Staatsangehörige identifizieren.
1: Unterdessen wird die Suche nach dem noch immer vermissten Deutsch-Bulgaren fortgesetzt. Bereits gestern am späten Abend war eine 25-jährige Rumänin tot aus den Trümmern geborgen worden. Das Sensations-Comeback von Manuel Neuer ist perfekt. Der Bayern-Keeper steht offiziell im Kader für die Fußball-WM, den Bundestrainer Julian Nagelsmann heute bekannt gegeben hat. Wer ist sonst noch dabei? Pia Wegner.
3: Namen wie den von Kapitän Joshua Kimmich, Nico Schlotterbeck oder Leon Goretzka hat der DFB bereits im Laufe des Vormittags veröffentlicht. Das Comeback von Manuel Neuer als deutsche Nummer 1 hingegen hob der Bundestrainer sich für die offizielle Kaderverkündung auf. Neben bewährten Nationalspielern besteht der Kader aber auch aus einigen WM-Neulingen wie Malik Chow, Lennart Karl und Nathaniel Brown.
1: Mehr als die Hälfte der Menschen hierzulande geht davon aus, dass die Behörden schlecht vorbereitet sind auf einen größeren Stromausfall. Das geht aus einer Umfrage für das Vergleichsportal Verivox hervor. Nur rund 13% betrachten die Behörden als gut vorbereitet. Allerdings haben nur 30% selbst Maßnahmen getroffen, also etwa Nahrungs- und Wasservorräte oder Leuchtmittel wie Kerzen angeschafft.
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5: Viele Wolken am Himmel über Zwickau, Stadt und Land. Vereinzelt sind Schauer möglich. In der Nacht lockert's auf, örtlich kann sich Nebel bilden. Tiefstemperaturen zwischen 11 und 6 Grad. Morgen freundlich und trocken bis 26 Grad. Am Sonnabend viel Sonnenschein bis 30 Grad. Und Pfingstsonntag heiter bis wolkig bis 29 Grad. A4 Erfurt Richtung Chemnitz, ein defekter LKW zwischen Glauchau-Ost und Hohenstein-Ernsttal auf der rechten Spur im Baustellenbereich, deswegen dort Stau, 20 Minuten dauert's länger. Blitzer auf der A72 Zwickau Richtung Chemnitz zwischen Stolberg-Nord und Chemnitz-Süd, B95 zwischen Thum und Ehrenfriedersdorf, zwischen Werder und Langenhessen auf der Westtrasse und in Pfaffenhain auf der Stolberger Straße.
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7: Weil er irgendwie fast überall im Leben mit dazugehört, beschäftigen wir uns gleich mal in einer neuen Folge Geschichte und Geschichten mit dem Tod. Genauer gesagt mit den aktuellen und ehemaligen Friedhöfen hier bei uns im Stadtgebiet. Was die verbindet, ist eine spannende Geschichte und die erzählt Ihnen gleich unser Reporter Frederik Seifert.

0: Hotel Another Love. In diesem Sinne, wunderbaren Nachmittag gleich mit neuer deutscher Wellenmusik. Irgendwie, irgendwo, irgendwann, Nena.
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2: Vor 161 Jahren ist der Zwickauer Hauptfriedhof an der Krimmitschauer Straße eröffnet worden. Auf dem Vorplatz am Eingang befindet sich sein erstes Gemeinschaftsgrab. Alexander Party vom Friedhofsamt kennt die Geschichte dahinter.
3: Zwickau hatte, bevor der Hauptfriedhof eröffnet worden ist, den Margaretenfriedhof. Der befand sich in der äußeren Blauenschen Straße, Ringcafé Peter-Breuer-Gymnasium unter der Fläche. Und mit der Überbauung dieser Fläche sind dann die Gebeinreste geborgen worden und sind hier auf dem Hauptfriedhof beigesetzt worden. 1895, mit dem Abriss der alten Moritzkirche, sind dann auch von dort die Gebeinreste von dem Friedhof, der sich um die Kirche befunden hat, hier mit beigesetzt worden.
2: Ja, und die liegen alle hier unter den Blumenbeeten. Den Ort markieren heute zwei Stelen.
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0: Hier ist Ihr Feierabendradio. Ich war letztens bei einer Disco als Gast und da hat der DJ mal Imani und Don't Be So Shy gespielt und ich fand das richtig witzig und wissen Sie was? Deshalb spielen wir es gleich. Und die Tanzfläche war voll, ich schwöre es Ihnen. Na, so macht doch der Nachmittag Spaß. Das ist der Sound für Zwickau, Stadt und Land. Gleich gibt's mehr davon.
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8: In der Nacht lockert der Himmel über Zwickau auf. Örtlich kann sich Nebel bilden. Tiefstemperaturen zwischen 11 und 6 Grad. Morgen freundlich und trocken bis 26 Grad. Am Sonnabend viel Sonnenschein bis 30 Grad. Und Pfingstsonntag heiter bis wolkig bis 29 Grad. Auf den Straßen der übliche Feierabendverkehr, aber keine größeren Störungen. Geblitzt wird auf der A72 Zwickau Richtung Chemnitz zwischen Stolberg Nord und Chemnitz Süd, kurz vorm Parkplatz am Neukirchener Wald. Auf der B95 zwischen Thurm und Ehrenfriedersdorf, in Pfaffenhain auf der Stolberger Straße Richtung Chemnitz und auf der B174 am Ortsausgang Chemnitz Richtung Zschopau, der Superblitzer. Staus und Blitzer bitte melden 03x800 und die 4.
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11: Jo, und jetzt kommt wie versprochen Imani und Bee So Shy. Und kurz nach halb sprechen wir mal über den Sport hier bei uns in der Region.

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1: Mit Jens Umbreit, bitteschön.
2: Ja, der deutsche Kader für die Fußball-WM steht. Bundestrainer Julian Nagelsmann hat am Mittag seine 26 Spieler für das Turnier in den USA, Kanada und Mexiko bekannt gegeben. Manuel Neuer kehrt dabei knapp 2 Jahre nach seinem Rücktritt ins DFB-Tor zurück und soll als Nummer 1 zur WM fahren. Oliver Baumann bleibt damit nur die Rolle als Ersatzkeeper.
3: Ist es am Ende die Entscheidung für den Olli ein Schlag gewesen? Ich glaube, das ist auch verständlich. Alles andere, was ich jetzt erzählen würde, er hat super aufgenommen und war happy. Das, glaube ich, weiß jeder, dass es nicht der Fall ist, dass ein Spieler, wenn er die Info bekommt, dass er nicht mehr die gesetzte Nummer 1 ist. Aber der Olli ist ein absoluter Teamplayer, der die Mannschaft nie im Stich lassen wird und der, wenn er Einsätze bekommt, weil der Manu Probleme hat, das herausragend machen wird.
2: Für die Nationalmannschaft beginnt am kommenden Mittwoch in Herzogenaurach die Vorbereitung auf das WM-Turnier. Das erste Spiel steigt dann am 14. Juni gegen Curaçao. Das Ziel bleibt der WM-Pokal.
3: Für mich nach wie vor ein Unterschied, ob man sagt, wir werden Weltmeister, wir wollen das werden. Und ich glaube, dass alle Mannschaften, die mitspielen, das wollen. Und wir wollen das auch, dass dafür extrem viel Bedarf. Nicht nur gute Leistungen, die allen voran, aber auch ein bisschen Fortune, ein bisschen Glück in dem einen oder anderen Moment, ist völlig klar. Aber wir wollen das. Und jeder Spieler, der nominiert ist, ist in der Pflicht, das auch jeden Tag zu zeigen und jeden Tag alles dafür zu tun.
2: Der VfL Wolfsburg empfängt am Abend den SC Paderborn zum Hinspiel der Bundesliga-Relegation. Anschluss ist da um 20.30 Uhr. Die Niedersachsen gehen als Favorit in das Duell mit dem Zweitligisten. Nichts zu holen gab es gestern für die Handballerin vom BSV Sachsen. In der Bundesliga setzte eine deutliche Heimniederlage in der Platzierungsrunde gegen Oldenburg. Endstand 30-37. Den Klassenerhalt hatte der BSV ja bereits seit letzten Sonntag sicher. Am Samstag geht's weiter mit dem Spiel beim Tabellenletzten in Halle.
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0: Das ist so ein Song, den hörst du einmal, den kriegst du nie wieder aus dem Kopf. Baby Rexha und Faithless und New Religion. Das ist, glaube ich, so ein Song, der hat Sommerhit-Potenzial. Wir werden es erleben, zumindest ist er bei uns in den Top-Hits der Woche immer ganz oben und ganz vorn mit dabei. Gleich gibt es Shakira in ein paar Augenblicken. Vorher hören wir mal rein, wie viel Spaß heute früh unsere Morgenmannschaft hatte.
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2: Mit Tina Warnowski. Guten Tag. Die Postfiliale im Baikal Center in Neuplanitz wird Ende September geschlossen. Wie die Deutsche Post mitteilte, hat der Betreiber jetzt den Vertrag gekündigt. Grund ist unter anderem der Umbau des Einkaufszentrums. Die Post sucht aber schon nach einem neuen Partner in der Nähe. Ziel ist es, auch in Zukunft eine richtige Filiale im Stadtteil zu haben. Bis dahin müssen Kunden auf Paketstationen oder Läden in der Umgebung ausweichen. Der Bahnhof Ellefeld ist umfassend modernisiert worden. Die Wiederinbetriebnahme wurde heute gefeiert. Gunnar Tichy berichtet.
3: Fahrgäste profitieren von deutlich mehr Komfort, einem besseren Ambiente und Barrierefreiheit. Ein neues, hochauflösendes Display informiert jetzt umfassender über den Zugverkehr. Bürgermeister Jörg Kerber sagte, der Bahnhof sei nun eine moderne Visitenkarte für die Gemeinde. In die Sanierung investierten die Deutsche Bahn, der Bund und der Verkehrsverbund Vogtland insgesamt rund

0: 250.000 Euro.
1: Das Bed and Breakfast Muldenschlösschen in Rochsburg darf sich jetzt Gästeliebling nennen. Der Landestourismusverband hat das Haus in der Kategorie Pensionen ausgezeichnet. Grundlage waren rund 450.000 Bewertungen aus dem Jahr 2025 aus etwa 250 Online-Portalen. Bewertet wurden unter anderem Service, Gastfreundschaft, Gästekritik, Nachhaltigkeit und Online-Sichtbarkeit. Die Deutsche Bahn rechnet am Pfingstwochenende vor allem morgen und am Montag mit vielen Fahrgästen und entsprechend vollen Zügen. Diana Kramer mit Einzelheiten.
2: Besonders voll dürfte es im Bahnverkehr am Freitag werden, wenn alle ins Pfingstwochenende starten und dann wieder am Pfingstmontag, wenn die Rückreise ansteht. Vor allem zwischen den großen Metropolen wie Berlin und München, Frankfurt und München oder Hamburg und Berlin rechnet die Bahn mit einer hohen Auslastung der Züge und empfiehlt Reisenden an diesen Tagen einen Sitzplatz zu reservieren.
1: Neuer Tagesrekord. Auf der nepalesischen Seite des Mount Everest haben an einem Tag 269 Kletterer den Gipfel des höchsten Berges der Erde erreicht. Behördenangaben zufolge lag der bisherige Rekord aus dem Jahr 2019 bei 223 Besteigungen. Angesichts des Andrangs war die Route auf den letzten Metern bis zum Gipfel überfüllt. Die Folge war ein Menschenstau auf 8400 Metern Höhe.
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5: In der Nacht lockert der Himmel über Zwickau auf. Örtlich kann sich Nebel bilden. Tiefstemperaturen zwischen 11 und 6 Grad. Morgen freundlich und trocken bis 26 Grad. Am Sonnabend viel Sonnenschein bis 30 Grad. Und Pfingstsonntag heiter bis wolkig bis 29 Grad. Der Blick auf die Straßen, der übliche Feierabendverkehr, aber keine größeren Störungen. Geblitzt wird auf der A72 Zwickau Richtung Chemnitz zwischen Stolberg Nord und Chemnitz Süd. Auf der B95 in Ehrenfriedersdorf Richtung Annaberg vor der Tankstelle. B174 Ortsausgang Chemnitz Richtung Zschopau. Zwischen Werdau und Langenhessen auf der Westtrasse. Und in Pfaffenhain auf der Stolberger Straße Richtung Chemnitz. Kommen Sie gut ans Ziel.
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7: Wunderschönen Feierabend gleich mit romantischer Musik. Brian Adams, Everything I do it for you. Vorher wird es ein bisschen flotter und schneller mit Hendrix und Golden.

0: 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Da ist der Ralf Schebelius, der Chef. Erzählen Sie uns doch bitte etwas über Ihr Haus.
1: Ja, auf jeden Fall ein tolles Familienhotel, mehrfach ausgezeichnet als bestes Familienhotel auch in Sachsen. Mit einem umfangreichen Animationsprogramm, einer Indoor-Spielwelt, die geheime Welt der Wühlmaus, was auch wiederum unser Maskottchen ist.
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8: In der Nacht lockert der Himmel über Zwickau auf. Örtlich kann sich Nebel bilden. Tiefstemperaturen zwischen 11 und 6 Grad. Morgen freundlich und trocken bis 26 Grad. Am Sonnabend viel Sonnenschein bis 30 Grad. Und Pfingstsonntag heiter bis wolkig bis 29 Grad. Auf den Straßen rollt soweit, geblitzt wird auf der B95 in Ehrenfriedersdorf Richtung Annaberg vor der Tankstelle, auf der B174 am Ortsausgang Chemnitz Richtung Schopau, zwischen Werdau und Langenhessen auf der Westtrasse und in Pfaffenhain auf der Stolberger Straße Richtung Chemnitz. Staus und Blitzer bitte melden, Telefonnummer ist kostenlos 03x800 und die 4.
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11: Und ich wünsche Ihnen einen tollen Abend mit uns.

Nur noch einmal schlafen und dann starten wir ins extra lange Wochenende. 50 Tage nach Ostern feiern wir das Pfingstfest, das Fest des Heiligen Geistes und den Geburtstag der Kirche. Zugegeben, im Vergleich zu Ostern und Weihnachten gerät Pfingsten oft etwas in Vergessenheit, wahrscheinlich weil es keine Geschenke gibt. Aber hey, schönes Wetter ist angesagt und das allein ist doch schon ein Grund zu feiern. Und viele Ausflügler genießen bei uns das traditionelle Pfingstbier. Die Thomas Münzerwoche beginnt außerdem am Pfingstenmontag in der Katharinenkirche. Wir von Radio Zwickau wünschen Ihnen heute schon schön.

Morgen starten wir in das extra lange Pfingstwochenende. Freue ich mich drauf. Jetzt mache ich Feierabend. Ich bin Roman Knoblauch. Viel Spaß noch hier bei uns und bis morgen. Servus.

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9: Mit Tina Bornowski. Unbekannte haben letzte Nacht in Kainsdorf Graffiti gesprüht und dabei einen großen Schaden hinterlassen. Frank Selig, was war da los?
10: Ja, es wurden insgesamt 21 Firmenwagen beschmiert. Die Täter haben riesige Fußballgraffiti auf die Autos gesprüht, die auf einem Gelände an der Wilkauer Straße standen. Die Polizei vermutet, dass die Schmierereien mit dem kommenden Sachsen-Pokalfinale am Samstag zu tun haben. Der Sachschaden wird auf satte 42.000 Euro geschätzt.
9: Bauarbeiter im Kreis Zwickau bekommen ab sofort mehr Geld. Die Gewerkschaft IG Bau sagt, wer einen Vollzeitjob auf dem Bau hat, sollte jetzt rund 227 Euro mehr im Monat auf dem Konto haben. Der Stundenlohn ist nämlich um über einen Euro gestiegen. Damit verdienen die Bauarbeiter bei

0: uns jetzt zum ersten Mal genauso viel wie die Kollegen im Westen. Im Landkreis betrifft das insgesamt rund 3.400 Beschäftigte. In Hohenstein-Ernsthal soll ein neuer Erzgebirgskrimi gedreht werden. Die Vorbereitungen dafür laufen bereits. Wie das Straßenverkehrsamt mitteilte, ist das Karl-May-Haus einer der wichtigsten Drehorte. Deshalb wird die Karl-May-Straße am nächsten Freitag zeitweise gesperrt. Bürgerpolizisten sichern die Arbeiten ab. An der Goldbachstraße stehen schon die ersten Schilder für die Filmteams. Der Iran soll Anschläge in Deutschland geplant haben. Laut Anklage sollten zwei Männer im Auftrag des iranischen Geheimdienstes Attentate auf jüdische und israelische Ziele in Berlin verüben. Mehr von Fabian Schaffer.
1: Außerdem war nach Überzeugung der Bundesanwaltschaft die Ermordung unter anderem des grünen Politikers Beck geplant. Er ist Vorsitzender der Deutsch-Israelischen Gesellschaft. Auch der Vorsitzende des Zentralrats der Juden, Schuster, gehörte demnach zu den Attentatszielen.
0: Manuel Neuer wird die deutsche Nummer 1 im Tor. Bayern-Youngster Lennart Karl steht auch im Aufgebot. Zed Al-Mala fehlt. Bundestrainer Julian Nagelsmann hat den deutschen Kader für die Fußball-WM in den USA, Mexiko und Kanada bekannt gegeben. Ebenfalls mit dabei sind unter anderem Leon Goretzka, Leroy Sané, Pascal Groß, Maxi Bayer und als vierter Torhüter Jonas Obig.
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4: In der Nacht locker bewölkt, stellenweise bildet sich Nebel, Tiefstemperaturen zwischen 11 und 6 Grad. Morgen heiter bis wolkig, bis 26 Grad. Übermorgen viel Sonnenschein, nur wenige Wolken, bis 29 Grad. A9 Richtung Nürnberg, 3 Kilometer Stau zwischen Leipzig West und Bad Dürrenberg, 10 Minuten dauert's länger. Geblitzt wird in Meißen, B101 am Schottenbergtunnel ortsauswärts, in Chemnitz auf der Reichsstraße und in Leipzig auf der Torgauer Straße.
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1: In der Nacht locker bewölkt, stellenweise bildet sich Nebel, Tiefsttemperaturen zwischen 11 und 6 Grad. Morgen heiter bis wolkig, bis 26 Grad. Übermorgen viel Sonnenschein, nur wenige Wolken, bis 29 Grad. A9 Richtung Nürnberg, 4 Kilometer Stau zwischen Leipzig-West und Bad Dürrenberg, eine Viertelstunde dauert's länger. Geblitzt wird in Chemnitz auf der Reichsstraße zwischen Zwickauer Straße und Annaberger Straße und in Leipzig auf der Torgauer Straße.
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2: Mit Tina Wanowski. Die Postfiliale im Baikal Center in Neuplanitz wird Ende September geschlossen. Wie die Deutsche Post mitteilte, hat der Betreiber jetzt den Vertrag gekündigt. Grund ist unter anderem der Umbau des Einkaufszentrums. Die Post sucht aber schon nach einem neuen Partner in der Nähe. Ziel ist es, auch in Zukunft eine richtige Filiale im Stadtteil zu haben. Bis dahin müssen Kunden auf Paketstationen oder Läden in der Umgebung ausweichen. Der Bahnhof Ellefeld ist umfassend modernisiert worden. Die Wiederinbetriebnahme wurde heute gefeiert. Gunnar Tichy berichtet.
3: Fahrgäste profitieren von deutlich mehr Komfort, einem besseren Ambiente und Barrierefreiheit. Ein neues, hochauflösendes Display informiert jetzt umfassender über den Zugverkehr. Bürgermeister Jörg Kerber sagte, der Bahnhof sei nun eine moderne Visitenkarte für die Gemeinde. In die Sanierung investierten die Deutsche Bahn, der Bund und der Verkehrsverbund Vogtland insgesamt rund 950.000 Euro.
2: Das Bed and Breakfast Muldenschlösschen in Rochsburg darf sich jetzt Gästeliebling nennen. Der Landestourismusverband hat das Haus in der Kategorie Pensionen ausgezeichnet. Grundlage waren rund 450.000 Bewertungen aus dem Jahr 2025 aus etwa 250 Online-Portalen. Bewertet wurden unter anderem Service, Gastfreundschaft, Gästekritik, Nachhaltigkeit und Online-Sichtbarkeit.
1: Und jetzt weitere Nachrichten aus Deutschland und der Welt.
4: Ich bin Fabian Schaffer. Vor dem NATO-Außenministertreffen in Schweden hat Außenminister Wadefuhl mehr deutsche Führungsverantwortung angekündigt. Deutschland wolle das NATO-Ziel von 5% des Bruttoinlandsprodukts für Verteidigung so schnell wie möglich erreichen.
5: Und das bedeutet auf der anderen Seite eine Entlastung der Vereinigten Staaten von Amerika, die andere Aufgaben wahrzunehmen haben, die sich insbesondere ja auf den pazifischen Raum mehr konzentrieren wollen.
4: Hintergrund ist die US-Drohung, Soldaten aus Europa abzuziehen. Ein Führungszeugnis gibt es künftig auch in digitaler Form. Ein entsprechendes Gesetz hat der Bundestag beschlossen. Beantragt werden kann das Dokument bereits seit über 10 Jahren online. Dann wird es allerdings auf Spezialpapier ausgedruckt und per Post an die Antragsteller versandt. Das Führungszeugnis ist Voraussetzung für viele berufliche und ehrenamtliche Tätigkeiten. Mehr als die Hälfte der Menschen hierzulande geht davon aus, dass die Behörden schlecht vorbereitet sind auf

0: einen größeren Stromausfall. Das geht aus einer Umfrage für das Vergleichsportal Verivox hervor. Nur rund 13% betrachten die Behörden als gut vorbereitet. Allerdings haben nur 30% selbst Maßnahmen getroffen, also etwa Nahrungs- und Wasservorräte oder Leuchtmittel wie Kerzen angeschafft. Fußball-Bundestrainer Julian Nagelsmann hat bekannt gegeben, wen er mit zur WM nimmt. Das sind unter anderem die Stürmer Nick Woltemade, Maxi Bayer und Dennis Undav. Dazu kommen langjährige Nationalspieler wie Kapitän Joshua Kimmich, Nico Schlotterbeck, Kai Havertz oder Jamal Musiala. Außerdem kehrt Rekordtorwart Manuel Neuer 2 Jahre nach seinem Rücktritt in die Nationalmannschaft zurück.
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3: In der Nacht locker bewölkt, stellenweise bildet sich Nebel, Tiefstemperaturen zwischen 11 und 6 Grad. Morgen heiter bis wolkig, bis 26 Grad. Übermorgen viel Sonnenschein, nur wenige Wolken, bis 29 Grad. A9 Richtung Nürnberg, 2 Kilometer Stau zwischen Leipzig-West und Bad Dürrenberg, 20 Minuten dauert's länger. Dort eine Fahrzeugpanne auf der linken Spur. Geblitzt wird in Chemnitz auf der Reichsstraße, auf der Chemnitztalstraße und in Leipzig auf der Torgauer Straße.
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2: In der Nacht locker bewölkt, stellenweise bildet sich Nebel, Tiefsttemperaturen zwischen 11 und 6 Grad. Morgen heiter bis wolkig, bis 26 Grad. Übermorgen viel Sonnenschein, nur wenige Wolken, bis 29 Grad. A9 Richtung Nürnberg zwischen dem Rastplatz Bachfurt und Bad Dürrenberg eine Fahrzeugpanne. Geblitzt wird in Chemnitz auf der Reichsstraße, auf der Chemnitztalstraße und in Leipzig auf der Torgauer Straße.
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1: Als Chemnitz im vergangenen Jahr europäische Kulturhauptstadt war, waren auch die Kirchen stark involviert und haben ihre Türen und Räume für verschiedene Veranstaltungen geöffnet. Ulrike Lünn ist Beauftragte der katholischen Kirche für die europäische Kulturhauptstadt und hat über ihre Erfahrungen ein Buch geschrieben. Die Theologin wollte ihre Erlebnisse festhalten, die sie während des Kulturhauptstadtjahrs in Chemnitz sammeln konnte. Nicht nur in Zahlen und Statistiken, sondern in die leisen Prozesse will sie die Leser mitnehmen. Denn bei den Menschen in der Stadt und der Region, aber auch bei den Kirchen habe ein Perspektivwechsel und ein Wandel stattgefunden, sagt Ulrike Lünn. Und im Buch geht es genau darum.
2: Es geht darum, neu sehen zu lernen, anders wahrzunehmen, sich selbst und die anderen. Wir sind ganz viel in diese verborgenen Ecken und Begegnungen eingetaucht und haben einfach gespürt, dass im Verborgenen so viel Kraft und so viel Geheimnis liegt. Und es war eine ganz irre Erfahrung.
1: See the unseen, siehe das Verborgene, so das Motto der Kulturhauptstadt. Und daran orientiert sich auch der Titel des Buches. Siehe, ich bin da. Die Kernaussage, was die Kirche im Kulturhauptstadtjahr entdeckt hat. Dass Gott längst präsent ist.
2: Er muss gar nicht erst groß gefunden werden, er muss eigentlich enthüllt werden. Und wenn man ihm auf die Spur geht und auf die Spur kommt, dann stellt man fest, er ist längst da.
1: Diese Erfahrung ist nicht allein an Chemnitz gebunden. Ulrike Lünns Buch soll eine Ermutigung sein, dass das Neue genau dort beginnt, wo wir gerade stehen.
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2: Mit Tina Bonowski. Unbekannte haben letzte Nacht in Keinsdorf Graffiti gesprüht und dabei einen großen Schaden hinterlassen. Frank Selig, was war da los?
3: Ja, es wurden insgesamt 21 Firmenwagen beschmiert. Die Täter haben riesige Fußballgraffiti auf die Autos gesprüht, die auf einem Gelände an der Wilkauer Straße standen. Die Polizei vermutet, dass die Schmierereien mit dem kommenden Sachsenpokalfinale am Samstag zu tun haben. Der Sachschaden wird auf satte 42.000 Euro geschätzt.
2: Bauarbeiter im Kreis Zwickau bekommen ab sofort mehr Geld. Die Gewerkschaft IG Bau sagt, wer einen Vollzeitjob auf dem Bau hat, sollte jetzt rund 227 Euro mehr im Monat auf dem Konto haben. Der Stundenlohn ist nämlich um über 1 Euro gestiegen. Damit verdienen die Bauarbeiter bei uns jetzt zum ersten Mal genauso viel wie die Kollegen im Westen. Im Landkreis betrifft das insgesamt rund 3.400 Beschäftigte. In Hohenstein-Ernsthal soll ein neuer Erzgebirgskrimi gedreht werden. Die Vorbereitungen dafür laufen bereits. Wie das Straßenverkehrsamt mitteilte, ist das Karl-May-Haus einer der wichtigsten Drehorte. Deshalb wird die Karl-May-Straße am nächsten Freitag zeitweise gesperrt. Bürgerpolizisten sichern die Arbeiten ab. An der Goldbachstraße stehen schon die ersten Schilder für die Filmteams.
1: Und jetzt weitere Nachrichten aus Deutschland und der Welt.
4: Ich bin Fabian Schaffer. Vor dem NATO-Treffen in Schweden hat sich Außenminister Wadefuhl für eine größere Rolle Europas im Bündnis stark gemacht. Deutschland ist nach seinen Worten bereit, künftig mehr Führungsverantwortung zu übernehmen.
5: Ich denke, wir müssen ja in eine aktive Rolle als Europäer hineinkommen. Dass wir sagen, diese 5% machen wir nicht, um einfach mehr für Verteidigung zu machen, sondern um eben auch praktisch mehr an Lasten zu übernehmen.
4: Bei dem Treffen der NATO-Außenminister geht es vor allem um den geplanten Abzug von US-Truppen aus Europa. Die USA drängen darauf, dass Europa mehr Verantwortung übernimmt. Nach dem Einsturz eines Wohnhauses in Görlitz ist in den Trümmern eine dritte Leiche gefunden worden. Es handelt sich um einen Mann, teilte die Polizei mit. Zuvor wurden eine 26-jährige Frau aus Rumänien und eine 25-jährige tot aus den Trümmern geborgen. Das Haus mit Miet- und Ferienwohnungen war am Montagabend eingestürzt. Vermutet wird eine Gasexplosion. Der tote Buckelwal vor der dänischen Urlaubsinsel Anholt bleibt vorerst dort liegen. Die Behörden vor Ort hatten zunächst probiert, den Wal in tieferes Gewässer zu ziehen, um ihn anschließend in einen Hafen auf dem Festland zu bringen. Das sei aber nicht gelungen, hieß es. Stattdessen steckt der Wal nun auf einer Sandbank fest. Fußball-Bundestrainer Julian Nagelsmann hat heute bekannt gegeben, welche 26 Spieler er mit zur WM nimmt. Deutschlands Rekordtorwart Manuel Neuer kehrt dabei in die deutsche Nationalmannschaft zurück als Nummer 1 im Tor. Angeführt wird das Aufgebot von Kapitän Joshua Kimmich. Mit dabei ist auch unter anderem Lennart Karl. Said Elmaler bekam keine Einladung.
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7: In der Nacht locker bewölkt, stellenweise bildet sich Nebel, Tiefstemperaturen zwischen 11 und 6 Grad. Morgen heiter bis wolkig, bis 26 Grad. Übermorgen viel Sonnenschein, nur wenige Wolken, bis 29 Grad. A9 Richtung Nürnberg zwischen dem Rastplatz Bachfurt und Bad Dürrenberg eine Fahrzeugpanne. Freilaufende Hunde im Landkreis Görlitz bei Melaune und drei Blitzer in Chemnitz. Nefestraße stadteinwärts zwischen Nefepark und Südring. Dann auf dem Südring zwischen Stolberger Straße und Wladimir-Sagorski-Straße. Und auf der B174 Schopauer Straße stadtauswärts am Abzweig Klein-Olbersdorf.
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1: Kygo, Khalid und Griffin. Save my love.
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2: In der Nacht locker bewölkt, stellenweise bildet sich Nebel, Tiefsttemperaturen zwischen 11 und 6 Grad. Morgen heiter bis wolkig, bis 26 Grad. Übermorgen viel Sonnenschein, nur wenige Wolken, bis 29 Grad. A9 Richtung Nürnberg zwischen dem Rastplatz Bachfurt und Bad Dürrenberg eine Fahrzeugpanne. Freilaufende Hunde im Landkreis Görlitz bei Melaune und drei Blitzer in Chemnitz. Nefestraße stadteinwärts zwischen Nefepark und Südring. Dann auf dem Südring zwischen Stolberger Straße und Wladimir-Sagorski Straße. Und auf der B174 Schopauer Straße stadtauswärts am Abzweig Klein-Olbersdorf.
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3: Mit Tina Warnowski. Die Postfiliale im Baikal Center in Neuplanitz wird Ende September geschlossen. Wie die Deutsche Post mitteilte, hat der Betreiber jetzt den Vertrag gekündigt. Grund ist unter anderem der Umbau des Einkaufszentrums. Die Post sucht aber schon nach einem neuen Partner in der Nähe. Ziel ist es, auch in Zukunft eine richtige Filiale im Stadtteil zu haben. Bis dahin müssen Kunden auf Paketstationen oder Läden in der Umgebung ausweichen. Der Bahnhof Ellefeld ist umfassend modernisiert worden. Die Wiederinbetriebnahme wurde heute gefeiert. Gunnar Tichy berichtet.
4: Fahrgäste profitieren von deutlich mehr Komfort, einem besseren Ambiente und Barrierefreiheit. Ein neues hochauflösendes Display informiert jetzt umfassender über den Zugverkehr. Bürgermeister Jörg Kerber sagte, der Bahnhof sei nun eine moderne Visitenkarte für die Gemeinde. In die Sanierung investierten die Deutsche Bahn, der Bund und der Verkehrsverbund Vogtland insgesamt rund 950.000 Euro.
3: Das Bed and Breakfast Muldenschlösschen in Rochsburg darf sich jetzt Gästeliebling nennen. Der Landestourismusverband hat das Haus in der Kategorie Pensionen ausgezeichnet. Grundlage waren rund 450.000 Bewertungen aus dem Jahr 2025 aus etwa 250 Online-Portalen. Bewertet wurden unter anderem Service, Gastfreundschaft, Gästekritik, Nachhaltigkeit und Online-Sichtbarkeit.
2: Und jetzt weitere Nachrichten aus Deutschland und der Welt.
5: Ich bin Moritz Einzel. Vor dem NATO-Außenministertreffen im schwedischen Helsingborg hat Außenminister Wadefuhl mehr deutsche Führungsverantwortung

0: Verantwortung angekündigt. Deutschland wolle das NATO-Ziel von 5% des Bruttoinlandsprodukts für Verteidigung so schnell wie möglich erreichen.
1: Und das bedeutet auf der anderen Seite eine Entlastung der Vereinigten Staaten von Amerika, die andere Aufgaben wahrzunehmen haben, die sich insbesondere ja auf den pazifischen Raum mehr konzentrieren wollen.
0: Hintergrund ist die US-Drohung, Soldaten aus Europa abzuziehen. Manuel Neuer wird die deutsche Nummer 1 im Tor. Bayern-Youngster Lennart Kahl steht auch im Aufgebot. Said Elmala fehlt. Bundestrainer Julian Nagelsmann hat den deutschen Kader für die Fußball-WM in den USA, Mexiko und Kanada bekannt gegeben.
2: Jeder weiß, glaube ich, welche Aura dem Manu umgibt, welche Qualitäten er hat, was auch einer Mannschaft gibt. Und er hat sich dazu bekannt, nochmal ein Turnier zu spielen. Wir planen mit ihm als Nummer 1.
0: Ebenfalls mit dabei sind unter anderem Leon Goretzka, Leroy Sané, Pascal Groß, Maxi Bayer und als Trainingstorhüter Jonas Urbich. Nach dem Hauseinsturz in Görlitz ist in den Trümmern eine dritte Leiche gefunden worden. Die Vermisstensuche ist damit beendet. Bereits zuvor waren zwei rumänische Touristinnen totgeborgen worden. Das Haus war am Montagabend eingestürzt. Vermutet wird ein Gasleck als Ursache. In Portugal sind Mutter und Stiefvater zweier kleiner französischer Kinder festgenommen worden, die allein an einer Landstraße aufgegriffen wurden. Das berichtet ein staatlicher TV-Sender. Ein Passant hatte Mutter und Stiefvater in dem Wallfahrtsort Fatima entdeckt und die Polizei alarmiert. Die 3- und 5-jährigen Brüder waren gestern weinend an einer abgelegenen Straße südlich von Lissabon gefunden worden. Die Mutter soll sie vom Vater entführt haben.
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5: In der Nacht locker bewölkt, stellenweise bildet sich Nebel, Tiefstemperaturen zwischen 11 und 6 Grad. Morgen heiter bis wolkig, bis 26 Grad. Übermorgen viel Sonnenschein, nur wenige Wolken, bis 29 Grad.
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2: In der Nacht locker bewölkt, stellenweise bildet sich Nebel, Tiefstemperaturen zwischen 11 und 6 Grad. Morgen heiter bis wolkig, bis 26 Grad. Übermorgen viel Sonnenschein, nur wenige Wolken, bis 29 Grad.
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3: Mit Tina Bonowski. Unbekannte haben letzte Nacht in Kainsdorf Graffiti gesprüht und dabei einen großen Schaden hinterlassen. Frank Selig, was war da los?
4: Ja, es wurden insgesamt 21 Firmenwagen beschmiert. Die Täter haben riesige Fußballgraffiti auf die Autos gesprüht, die auf einem Gelände an der Wilkauer Straße standen. Die Polizei vermutet, dass die Schmierereien mit dem kommenden Sachsenpokalfinale am Samstag zu tun haben. Der Sachschaden wird auf satte 42.000 Euro geschätzt.
3: Bauarbeiter im Kreis Zwickau bekommen ab sofort mehr Geld. Die Gewerkschaft IG Bau sagt, wer einen Vollzeitjob auf dem Bau hat, sollte jetzt rund 227 Euro mehr im Monat auf dem Konto haben. Der Stundenlohn ist nämlich um über einen Euro gestiegen. Damit verdienen die Bauarbeiter bei uns jetzt zum ersten Mal genauso viel wie die Kollegen im Westen. Im Landkreis betrifft das insgesamt rund 3.400 Beschäftigte. In Hohenstein-Ernsthal soll ein neuer Erzgebirgskrimi gedreht werden. Die Vorbereitungen dafür laufen bereits. Wie das Straßenverkehrsamt mitteilte, ist das Karl-May-Haus einer der wichtigsten Drehorte. Deshalb wird die Karl-May-Straße am nächsten Freitag zeitweise gesperrt. Bürgerpolizisten sichern die Arbeiten ab. An der Goldbachstraße stehen schon die ersten Schilder für die Filmteams.
2: Und jetzt weitere Nachrichten aus Deutschland und der Welt.
5: Ich bin Moritz Einzel. In Helsingborg in Schweden hat eine Konferenz der Außenminister der NATO-Staaten begonnen. Im Mittelpunkt stehen der Iran-Krieg und der angekündigte Abzug von US-Truppen aus Europa. Die Minister wollen auch den NATO-Gipfel Anfang Juli in Ankara vorbereiten. US-Außenminister Rubio

0: Pompeo beklagte einmal mehr, sein Land werde im Iran-Krieg von den NATO-Verbündeten nur unzureichend unterstützt. Ein Führungszeugnis zur Vorlage beim Arbeitgeber oder für eine ehrenamtliche Tätigkeit soll künftig auch digital verfügbar sein. Ein entsprechender Vorschlag fand im Bundestag die notwendige Mehrheit. Ein Führungszeugnis ist ein Auszug aus dem Bundeszentralregister und gibt Auskunft darüber, ob jemand vorbestraft ist. Bundestrainer Julian Nagelsmann hat seinen Kader für die anstehende Fußball-Weltmeisterschaft in den USA, Mexiko und Kanada bekannt gegeben.
1: Jetzt ist nur noch Vorfreude angesagt. Klar, es wird für uns alle eine große Herausforderung, der stellen wir uns. Also ich bin mega heiß, die Jungs sind mega heiß und das Trainerteam ebenso.
0: Mit dabei im 26-Mann-Kader sind unter anderem die Stürmer Nick Woltemade, Maxi Bayer und Denis Undaf. Rekordtorwart Manuel Neuer vom FC Bayern kehrt 2 Jahre nach seinem Rücktritt zurück ins DFB-Team. Es wird seine 5. WM. Der VfL Wolfsburg muss weiter um den Verbleib in der Fußball-Bundesliga zittern. Der Tabellen-16. aus Liga 1 ist im Relegationshinspiel gegen den Zweitliga-3. SC Paderborn nicht über ein 0:0 hinausgekommen. Die Entscheidung über möglichen Auf- oder Abstieg fällt am Montag im Rückspiel in Paderborn.
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4: In der Nacht locker bewölkt, stellenweise bildet sich Nebel, Tiefsttemperaturen zwischen 11 und 6 Grad. Morgen heiter bis wolkig, bis 26 Grad. Übermorgen viel Sonnenschein, nur wenige Wolken, bis 29 Grad.
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1: Jennifer Lopez und David Guetta. Save me tonight.
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2: In der Nacht locker bewölkt, stellenweise bildet sich Nebel, Tiefsttemperaturen zwischen 11 und 6 Grad. Morgen heiter bis wolkig, bis 26 Grad. Übermorgen viel Sonnenschein, nur wenige Wolken, bis 29 Grad.
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3: Ich bin Moritz Einzel. Traurige Gewissheit in Görlitz. Auch der dritte Vermisste ist tot. Er wurde aus den Trümmern des eingestürzten Wohnhauses geborgen. Es handle sich höchstwahrscheinlich um einen 48-jährigen Mann, sagte uns Polizeisprecher Kai Siebenäuger. Die Angehörigen des Deutsch-Bulgaren in Magdeburg wurden verständigt. Am Nachmittag war die Leiche einer 26-jährigen Rumänin in den Trümmern gefunden worden und gestern Abend ihre ein Jahr jüngere Begleiterin. Damit ist die Vermisstensuche abgeschlossen. Die Polizei hat Ermittlungen zur Todesursache aufgenommen. Am Montag war ein Haus mit Ferienwohnungen in der Görlitzer Innenstadt nach einer Gasexplosion eingestürzt. Bei Flügen aus Deutschland wird ab Juli weniger Ticketsteuer fällig. Eine entsprechende Gesetzesänderung hat der Bundestag am Abend verabschiedet. Demnach sinkt die Abgabe je nach Strecke um bis zu 11,40 Euro pro Flug. Ob Flugtickets dadurch günstiger werden, hängt allerdings davon ab, ob die Airlines die Ersparnis an die Kunden weiterreichen. Und weil Kerosin gerade sehr teuer ist, gilt das als fraglich. Das Zwickauer Clarius-Werk hat in den vergangenen 25 Jahren 100 Millionen AGM-Batterien hergestellt. Dieser Meilenstein wurde jetzt im Beisein des sächsischen Ministerpräsidenten gefeiert. Das Werk gehört nach Angaben des Unternehmens zu den weltweit größten Produktionsstandorten für diese 12-Volt-Batterien. Clarius kündigte an, in den nächsten 2 Jahren rund 10 Millionen Euro in neue Anlagen zu investieren. Fußball-Zweitligist SC Paderborn darf weiter vom Bundesliga-Aufstieg träumen. Der Tabellendritte der abgelaufenen Saison hat im Relegationshinspiel beim 16. der Bundesliga VfL Wolfsburg ein 0:0 erreicht. Paderborns Trainer Ralf Kettemann bei Sky.
4: War schon so ein Ziel, dass wir natürlich jetzt nach Hause fahren am Montag und da nochmal wirklich die absolut realistische Chance haben, da nochmal ein kleines Fußballfest zu feiern. Und das haben wir, dafür haben wir schon gesorgt, dafür haben die Jungs gesorgt, die ihr Herz auf den Platz gelassen haben, die wirklich leidenschaftlich marschiert sind. Deswegen sind wir sehr happy damit.
3: Und der SC Magdeburg ist vorzeitig deutscher Handballmeister. Das Team hat Verfolger SG Flensburg-Handewitt mit 31:30 besiegt und ist damit 3 Spiele vor Schluss nicht mehr von Platz 1 zu verdrängen.
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6: In der Nacht locker bewölkt, stellenweise bildet sich Nebel, Tiefstemperaturen zwischen 11 und 6 Grad. Morgen heiter bis wolkig, bis 26 Grad. Übermorgen viel Sonnenschein, nur wenige Wolken, bis 29 Grad.
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3: Ich bin Moritz Einzel. Traurige Gewissheit in Görlitz. Auch der dritte Vermisste ist tot. Er wurde aus den Trümmern des eingestürzten Wohnhauses geborgen. Es handle sich höchstwahrscheinlich um einen 48-jährigen Mann, sagte uns Polizeisprecher Kai Siebenäuger. Die Angehörigen des Deutsch-Bulgaren in Magdeburg wurden verständigt. Am Nachmittag war die Leiche einer 26-jährigen Rumänin in den Trümmern gefunden worden und vorgestern Abend ihre ein Jahr jüngere Begleiterin. Damit ist die Vermisstensuche abgeschlossen. Die Polizei hat Ermittlungen zur Todesursache aufgenommen. Am Montag war ein Haus mit Ferienwohnungen in der Görlitzer Innenstadt nach einer Gasexplosion eingestürzt. Flüge von deutschen Flughäfen sollen ab Sommer ein klein wenig günstiger werden. Der Bundestag hat beschlossen, dass die Ticketsteuer im Flugverkehr zum 1. Juli gesenkt wird. In erster Linie sollen durch die Senkung aber deutsche Flughäfen für Airlines attraktiver werden. Wenn die Steuersenkung an die Kunden weitergegeben wird, sind Preissenkungen von bis zu 11,40 Euro möglich. Der Dresdner Zwinger sieht zu Pfingsten eine Party, wie sie zuletzt wohl nur August der Starke dort gefeiert hat. Purple Disco Machine legt von heute an 4 Tage hintereinander in dem historischen Ambiente auf. Ursprünglich waren 3 Konzerte geplant. Weil die Termine innerhalb kürzester Zeit restlos ausverkauft waren, kündigte der Dresdner DJ noch eine Zusatzshow am Pfingstmontag an. Für dieses Konzert gibt es noch einige Karten. Auf- oder Abstieg, alles noch offen nach dem Relegationshinspiel. Der Tabellen-16. der Fußball-Bundesliga VfL Wolfsburg und der 3. der 2. Liga SC Paderborn haben sich 0:0 getrennt. Wolfsburgs Yannick Gerhardt sagte nach dem Spiel bei Sky:
4: Klar, wir hätten uns gewünscht zu gewinnen und ein, zwei Tore zu schießen. Deswegen haben wir jetzt ein Endspiel am Montag.
3: Das alles entscheidende Rückspiel ist am Montag in Paderborn.
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1: Tiefsttemperaturen zwischen 11 und 6 Grad. Hier und da kann sich Nebel bilden. Heute im Laufe des Tages heiter bis wolkig bis 26 Grad. Morgen viel Sonnenschein, nur wenige Wolken bis 30 Grad. Und übermorgen freundlich und trocken bis 29 Grad.
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3: Ich bin Moritz Einzel. Traurige Gewissheit in Görlitz. Auch der dritte Vermisste ist tot. Er wurde aus den Trümmern des eingestürzten Wohnhauses geborgen. Es handle sich höchstwahrscheinlich um einen 48-jährigen Mann, sagte uns Polizeisprecher Kai Siebenäuger. Die Angehörigen des Deutsch-Bulgaren in Magdeburg wurden verständigt. Am Nachmittag war die Leiche einer 26-jährigen Rumänin in den Trümmern gefunden worden und schon am Mittwochabend ihre ein Jahr jüngere Begleiterin. Damit ist die Vermisstensuche abgeschlossen. Die Polizei hat Ermittlungen zur Todesursache aufgenommen. Am Montag war ein Haus mit Ferienwohnungen in der Görlitzer Innenstadt nach einer Gasexplosion eingestürzt. US-Präsident Trump will zusätzlich 5000 Soldaten nach Polen entsenden. Das kündigte er auf der Plattform Truth Social an. Wann und wohin genau die Soldaten verlegt werden sollen, sagte Trump nicht. Er begründete seine Entscheidung aber mit seinem guten Verhältnis zum rechtskonservativen polnischen Präsidenten Nawrocki. Der Dresdner Zwinger sieht zu Pfingsten eine Party, wie sie zuletzt wohl nur August der Starke dort gefeiert hat. Purple Disco Machine legt von heute an 4 Tage hintereinander in dem historischen Ambiente auf. Ursprünglich waren 3 Konzerte geplant. Weil die Termine innerhalb kürzester Zeit restlos ausverkauft waren, kündigte der Dresdner DJ noch eine Zusatzshow am Pfingstmontag an. Für dieses Konzert gibt's noch einige Karten. Fußball-Bundesligist VfL Wolfsburg muss weiter um den Klassenerhalt bangen. Im Relegationshinspiel kam der Tabellen-16. Der abgelaufenen Spielzeit gegen den Tabellen-3. Der zweiten Liga, den SC Paderborn, nicht über ein 0:0 hinaus. Wolfsburgs Trainer Dieter Hecking.
4: Was wir halt uns vorwerfen lassen müssen, ist, dass wir im letzten Drittel häufig zu unsauber waren mit dem letzten Pass, mit dem technischen Fehler, so dass wir ein paar gute Halbchancen gehabt haben, aber die hätten noch deutlich besser sein können. Das haben wir nicht hinbekommen heute.
3: Das entscheidende Relegationsrückspiel ist am Montag in Paderborn.
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6: Tiefsttemperaturen zwischen 11 und 6 Grad. Hier und da kann sich Nebel bilden. Heute im Laufe des Tages heiter bis wolkig bis 26 Grad, morgen viel Sonnenschein, nur wenige Wolken bis 30 Grad und übermorgen freundlich und trocken bis 29 Grad.
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1: Kygo, Khalid und Griffin. Save my love.
2: Save my love for somebody else.
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